0: setzen. Beide Tore erzielte Jude Bellingham. Und der Gegner, der Engländer im Halbfinale, wird im Viertelfinale zwischen Argentinien und der Schweiz ermittelt. Anpfiff ist hier in einer Stunde.
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2: Ich bin Hendrik Daum. Nach dem mutmaßlichen Brandanschlag auf die Bahnstrecke zwischen Düsseldorf und Köln läuft der Bahnverkehr seit dem Abend dort wieder. Die wichtige Verbindung wurde vermutlich durch einen vorsätzlichen Akt lahmgelegt. Im Internet ist ein Bekennerschreiben einer linksextremen Gruppe aufgetaucht. Sie schreiben darin, dass sie Brandsätze in Kabelschächten deponiert und gezündet hätten. Der Staatsschutz ermittelt. Erst hat der Bundestag, dann der Bundesrat den Weg freigemacht für die Reform bei den gesetzlichen Krankenkassen. Doch die Kritik daran, die reißt nicht ab. Neben der Opposition melden sich jetzt auch die Länder, die Kommunen und Hausärzte zu Wort. Thomas Bleskin berichtet.
3: Hamburgs Bürgermeister Tschentscher bezeichnete das Gesetz als Fehlleistung der Bundesregierung. Er kritisierte, versicherungsfremde Leistungen würden weiter aus Beiträgen statt aus Steuermitteln bezahlt. Der Hausärzteverband kündigte wegen der Sparvorgaben deutliche Einschnitte in den Praxen an und warnte vor Versorgungsproblemen, vor allem auf dem Land. Der Deutsche Landkreistag befürchtet zusätzliche Belastungen für Krankenhäuser.
2: Nach dem Großbrand am Freitagabend im Nürnberger Süden sucht die Polizei nach Zeugen. Das Feuer war aus bisher noch unbekannter Ursache auf dem Gelände der früheren Westernstadt Foxville Ranch ausgebrochen. Viele der leerstehenden Holzgebäude brannten nieder. Die Flammen griffen auch auf den umliegenden Wald in der Nähe des Messegeländes über. Ein Campingplatz und ein Open-Air-Konzert mussten geräumt werden. 380 Feuerwehrleute waren im Einsatz. Verletzt wurde zum Glück niemand. England steht im Halbfinale der Fußball-WM. Im Viertelfinale konnte sich das Team um Harry Kane gegen Norwegen mit 2:1 nach Verlängerung durchsetzen. Beide Tore erzielte Jude Bellingham. Und der Gegner der Engländer im Halbfinale wird im Viertelfinale zwischen Argentinien und der Schweiz ermittelt. Anpfiff ist hier in einer Stunde.
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2: Ich bin Hendrik Daum. Die iranischen Revolutionsgarden haben vor kurzem die vollständige Schließung der Straße von Hormuz bekannt gegeben. Die Sperre der für den Handel wichtigen Meerenge gelte bis auf Weiteres. Zuvor, heißt es, seien Warnschüsse auf ein Schiff abgefeuert worden, das eine nicht genehmigte Route befahren habe. Schon vorher hatte sich der Konflikt zwischen dem Iran und den USA weiter verschärft. Irans neuer oberster Führer Mojtaba Khamenei kündigte Rache an für die Tötung seines Vaters durch die US-israelischen Angriffe. CSU-Chef Söder spricht sich klar dafür aus, Minijobs beizubehalten. Denn, so Söder, eine Abschaffung der Minijobs würde wichtigen Branchen wie der Gastronomie, dem Einzelhandel oder der Landwirtschaft schwer schaden. Die schwarz-rote Koalition prüft derzeit, ob Minijobs in die Rentenversicherung einbezogen werden könnten. Dieses Vorhaben begrüßt der Sozialverband Deutschland ausdrücklich als wichtigen Schritt gegen Altersarmut, besonders für Frauen. Im unterfränkischen Kitzingen ist ein 19-Jähriger der Polizei davongerast und hat danach einen Unfall gebaut. Die Polizei wollte ihn stoppen, weil das Auto wohl mit falschem Namen gemietet wurde. Bei seiner Flucht krachte er erst gegen eine Leitplanke und dann in ein anderes Auto. Der 19-Jährige, sein gleichaltriger Beifahrer und die Fahrerin des anderen Autos wurden leicht verletzt. Die Polizei hat den jungen Mann vorübergehend festgenommen und ermittelt jetzt gegen ihn, unter anderem wegen Betrugs und Gefährdung des Straßenverkehrs. England ist ins Halbfinale der Fußball-WM eingezogen. Das Team von Trainer Thomas Tuchel setzte sich gegen Norwegen mit 2:1 nach Verlängerung durch. Beide Tore für England schoss Jude Bellingham. Und England trifft im Halbfinale am Mittwoch auf den Sieger der Viertelfinalpartie, Argentinien gegen die Schweiz. Und die ist gerade eben angepfiffen worden.
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0: Beide Tore für England schoss Jude Bellingham und England trifft im Halbfinale am Mittwoch auf den Sieger der Viertelfinalpartie, Argentinien gegen die Schweiz, und die ist gerade eben angepfiffen worden.
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2: Ich bin Hendrik Daum. Diese Aussage von Volkswagen-Chef Blume kommt überraschend, denn er hat sich kritisch über Werksschließungen geäußert. Blume sagte der Bild am Sonntag, es gebe intelligentere Lösungen, als Werke dicht zu machen, und weitere Einsparungen an den Standorten könnten der bessere Weg sein. Der Sparplan bei VW sieht unter anderem vor, zehntausende Stellen zu streichen und die Modellflotte deutlich zu verkleinern. Neue Eskalationen.

0: Im Konflikt zwischen den USA und dem Iran. Das US-Militär hat wieder damit begonnen, massiv iranische Stellungen anzugreifen. Die derzeitigen Angriffe, heißt es, seien eine Reaktion, nachdem der Iran ein Containerschiff in der Straße von Hormuz beschossen hat. An Bord soll ein Feuer ausgebrochen sein. Schon vor Beginn der neuen US-Luftschläge haben die iranischen Revolutionsgarden bekannt gegeben, dass die Straße von Hormuz bis auf Weiteres geschlossen wird. Nach dem Großbrand am Freitagabend im Nürnberger Süden sucht die Polizei jetzt nach Zeugen. Das Feuer war aus noch unbekannter Ursache auf dem Gelände der früheren Westernstadt Foxville Ranch ausgebrochen. Viele der leerstehenden Holzgebäude brannten nieder. Die Flammen griffen auch auf den umliegenden Wald in der Nähe des Messegeländes über. Ein Campingplatz und ein Open-Air-Konzert mussten geräumt werden. 380 Feuerwehrleute waren im Einsatz. Verletzt wurde zum Glück niemand. England ist ins Halbfinale der Fußball-WM eingezogen. Das Team von Trainer Thomas Tuchel setzte sich gegen Norwegen mit 2:1 nach Verlängerung durch. Beide Tore für England schoss Jude Bellingham. Im Halbfinale am Mittwoch treffen die Engländer dann auf den Sieger der aktuell laufenden Viertelfinalpartie, Argentinien gegen die Schweiz. Hier ist gerade Halbzeit und die Argentinier führen mit 1:0.
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2: Ich bin Hendrik Daum. Diese Aussage von Volkswagen-Chef Blume kommt überraschend, denn er hat sich kritisch über Werksschließungen geäußert. Blume sagte der Bild am Sonntag, es gebe intelligentere Lösungen, als Werke dicht zu machen, und weitere Einsparungen an den Standorten könnten der bessere Weg sein. Der Sparplan bei VW sieht unter anderem vor, zehntausende Stellen zu streichen und die Modellflotte deutlich zu verkleinern. Neue Eskalation im Konflikt zwischen den USA und dem Iran. Das US-Militär hat wieder damit begonnen, massiv iranische Stellungen anzugreifen. Die derzeitigen Angriffe, heißt es, seien eine Reaktion, nachdem der Iran ein Containerschiff in der Straße von Hormuz beschossen hat. An Bord soll ein Feuer ausgebrochen sein. Schon vor Beginn der neuen US-Luftschläge haben die iranischen Revolutionsgarden bekannt gegeben, dass die Straße von Hormuz bis auf Weiteres geschlossen wird. Nach dem Großbrand am Freitagabend im Nürnberger Süden sucht die Polizei jetzt nach Zeugen. Das Feuer war aus noch unbekannter Ursache auf dem Gelände der früheren Westernstadt Foxville Ranch ausgebrochen. Viele der leerstehenden Holzgebäude brannten nieder. Die Flammen griffen auch auf den umliegenden Wald in der Nähe des Messegeländes über. Ein Campingplatz und ein Open-Air-Konzert mussten geräumt werden. 380 Feuerwehrleute waren im Einsatz. Verletzt wurde zum Glück niemand. England ist ins Halbfinale der Fußball-WM eingezogen. Das Team von Trainer Thomas Tuchel setzte sich gegen Norwegen mit 2:1 nach Verlängerung durch. Beide Tore für England schoss Jude Bellingham. Im Halbfinale am Mittwoch treffen die Engländer dann auf den Sieger der aktuell laufenden Viertelfinalpartie, Argentinien gegen die Schweiz. Hier ist gerade Halbzeit und die Argentinier führen mit 1:0.
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2: Ich bin Hendrik Daum. Einen schönen guten Morgen. Volkswagen-Chef Blume hat sich überraschend kritisch zu möglichen Werksschließungen geäußert. Blume sagte der Bild am Sonntag, es gebe intelligentere Lösungen, als Werke dicht zu machen. Weitere Einsparungen an Standorten könnten der bessere Weg sein. Zuletzt war darüber spekuliert worden, dass der VW-Vorstand Werke in Hannover, Zwickau, Emden und Neckarsulm schließen könnte. Nach Medienberichten gab es aber Gegenwind im Aufsichtsrat. Neue Eskalation im Konflikt zwischen den USA und dem Iran. Das US-Militär hat wieder damit begonnen, massiv iranische Stellungen anzugreifen. Die derzeitigen Angriffe, heißt es, seien eine Reaktion, nachdem der Iran ein Containerschiff in der Straße von Hormuz beschossen hat. An Bord soll ein Feuer ausgebrochen sein. Schon vor Beginn der neuen US-Luftschläge haben die iranischen Revolutionsgarden bekannt gegeben, dass die Straße von Hormuz bis auf Weiteres geschlossen wird. Im unterfränkischen Kitzingen ist ein 19-Jähriger mit einem Mietwagen der Polizei davongerast und hat danach einen Unfall gebaut. Die Polizei wollte ihn stoppen, weil das Auto wohl mit falschem Namen gemietet wurde. Bei seiner Flucht krachte er erst gegen eine Leitplanke und dann in ein anderes Auto. Der 19-Jährige sei ein gleichaltriger Beifahrer und die Fahrerin des anderen Autos wurden leicht verletzt. Die Polizei hat den jungen Mann vorübergehend festgenommen und ermittelt jetzt gegen ihn, unter anderem wegen Betrugs und Gefährdung des Straßenverkehrs. England ist ins Halbfinale der Fußball-WM eingezogen. Das Team von Trainer Thomas Tuchel setzte sich gegen Norwegen mit 2:1 nach Verlängerung durch. Beide Tore für England schoss Jude Bellingham. Und im Halbfinale am Mittwoch treffen die Engländer dann auf den Sieger der aktuell laufenden Viertelfinalpartie, Argentinien gegen die Schweiz. Ja, und die ist unheimlich spannend, denn kurz vor Schluss, da steht es 1:1.
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1: Ich bin Hendrik Daum. Einen schönen guten Morgen. Volkswagen-Chef Blume hat sich überraschend kritisch zu möglichen Werksschließungen geäußert. Blume sagte der Bild am Sonntag, es gebe intelligentere Lösungen, als Werke dicht zu machen. Weitere Einsparungen an Standorten könnten der bessere Weg sein. Zuletzt war darüber spekuliert worden, dass der VW-Vorstand Werke in Hannover, Zwickau, Emden und Neckarsulm schließen könnte. Nach Medienberichten gab es aber Gegenwind im Aufsichtsrat. Neue Eskalation im Konflikt zwischen den USA und dem Iran. Das US-Militär hat wieder damit begonnen, massiv iranische Stellungen anzugreifen. Die derzeitigen Angriffe, heißt es, seien eine Reaktion, nachdem der Iran ein Containerschiff in der Straße von Hormuz beschossen hat. An Bord soll ein Feuer ausgebrochen sein. Schon vor Beginn der neuen US-Luftschläge haben die iranischen Revolutionsgarden bekannt gegeben, dass die Straße von Hormuz bis auf Weiteres geschlossen wird. Im unterfränkischen Kitzingen ist ein 19-Jähriger mit einem Mietwagen der Polizei davongerast und hat danach einen Unfall gebaut. Die Polizei wollte ihn stoppen, weil das Auto wohl mit falschem Namen gemietet wurde. Bei seiner Flucht krachte er erst gegen eine Leitplanke und dann in ein anderes Auto. Der 19-Jährige, sein gleichaltriger Beifahrer und die Fahrerin des anderen Autos wurden leicht verletzt. Die Polizei hat den jungen Mann vorübergehend festgenommen und ermittelt jetzt gegen ihn, unter anderem wegen Betrugs und Gefährdung des Straßenverkehrs. England ist ins Halbfinale der Fußball-WM eingezogen. Das Team von Trainer Thomas Tuchel setzte sich gegen Norwegen mit 2:1 nach Verlängerung durch. Beide Tore für England schoss Jude Bellingham. Und im Halbfinale am Mittwoch treffen die Engländer dann auf den Sieger der aktuell laufenden Viertelfinalpartie, Argentinien gegen die Schweiz. Ja, und die ist unheimlich spannend, denn kurz vor Schluss, da steht es 1:1.
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2: Ich bin Moritz Einsel. Guten Morgen.

0: Das Halbfinale bei der Fußball-WM ist komplett. Argentinien ist als letztes Team unter die besten vier vorgestoßen. Der Titelverteidiger besiegte im Viertelfinale die Schweiz mit 3:1 nach Verlängerung. Zuvor hatte bereits England die Norweger besiegt mit 2:1 nach Verlängerung. Am Mittwoch spielen damit England und Argentinien gegeneinander um den Finaleinzug. Bereits am Dienstag bestreiten Frankreich und Spanien das andere WM-Halbfinale. Im vergangenen Juni mit der extremen Hitzewelle hat es bundesweit mindestens 99 Badetote gegeben. Damit sind so viele Menschen ertrunken wie in keinem anderen Juni seit 2003. Das hat die Deutsche Lebensrettungsgesellschaft mitgeteilt. Präsidentin Vogt forderte, die eigenen Fähigkeiten realistisch einzuschätzen und auf riskante Aktionen zu verzichten. Dies betreffe vor allem Jungen und Männer, denn über 90% der Todesopfer im Juni waren männlich. Diese Aussage von Volkswagen-Chef Blume kommt überraschend, denn er hat sich kritisch über Werksschließungen geäußert. Blume sagte der Bild am Sonntag, es gebe intelligentere Lösungen, als Werke dicht zu machen. Und weitere Einsparungen an den Standorten könnten der bessere Weg sein. Der Sparplan bei VW sieht unter anderem vor, zehntausende Stellen zu streichen und die Modellflotte deutlich zu verkleinern. Nach dem Großbrand am Freitagabend im Nürnberger Süden sucht die Polizei nach Zeugen. Das Feuer war aus noch unbekannter Ursache auf dem Gelände der früheren Westernstadt Foxville Ranch ausgebrochen. Viele der leerstehenden Holzgebäude brannten nieder. Die Flammen griffen auch auf den umliegenden Wald in der Nähe des Messegeländes über. Ein Campingplatz und ein Open-Air-Konzert mussten geräumt werden.
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5: Ich bin Moritz Einzel. Guten Morgen. Bei der Fußball-WM hat die Schweiz die Sensation verpasst und ist im Viertelfinale an Weltmeister Argentinien gescheitert. In Kansas City unterlagen die Eidgenossen den Argentiniern in Unterzahl mit 1:3 nach Verlängerung.

0: Torwart Gregor Kobel von Borussia Dortmund war dennoch stolz auf sein Team.
1: Ich bin riesig stolz sogar auf die Mannschaft, auch wie wir heute wieder das ganze Turnier sowieso, dass wir es geschafft haben, bis dahin zu kommen. Dass wir so lange gekämpft haben, bis am Schluss alles versucht haben, alles hingegeben haben.
0: Kobel bei Magenta TV. Argentinien trifft nun im Halbfinale am Mittwoch auf England. Die von Thomas Tuchel trainierten Engländer hatten zuvor in Miami Norwegen mit 2:1 nach Verlängerung besiegt. Das erste WM-Halbfinale bestreiten am Dienstag Frankreich und Europameister Spanien. Das US-Militär hat in der Nacht erneut Ziele im Iran angegriffen. Laut dem US-Regionalkommando war die Attacke eine Reaktion auf einen Angriff der iranischen Revolutionsgarden auf ein Containerschiff in der Straße von Hormuz. Ein Besatzungsmitglied wird vermisst, das Schiff ist schwer beschädigt. Im vergangenen Monat mit seiner extremen Hitzewelle sind bundesweit so viele Menschen ertrunken wie seit mehr als 20 Jahren in keinem Juni. Nach Angaben der Deutschen Lebensrettungsgesellschaft starben mindestens 99 Menschen. Die DLRG warnt, dass bei weiteren Hitzewellen erneut viele Menschen im Wasser ums Leben kommen könnten. Besonders betroffen waren Männer und junge Menschen. VW-Chef Blume will nach eigenen Angaben Werksschließungen vermeiden. Der Bild am Sonntag hat er gesagt, es gebe intelligentere Lösungen, als Werke zu schließen. Volkswagen müsse die Kosten weiter senken, habe da aber bereits deutliche Fortschritte gemacht. Der Sparplan bei VW sieht unter anderem vor, zehntausende Stellen zu streichen und die Modellflotte deutlich zu verkleinern.
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10: Ich bin Moritz Einsel. Guten Morgen. Bei der Fußball-WM hat Argentinien am frühen Morgen das Halbfinale erreicht. Der Titelverteidiger besiegte im Viertelfinale die Schweiz mit 3:1 nach Verlängerung. Der Schweizer Keeper Gregor Kobel war trotz der Niederlage stolz auf sein Team.
11: Ja, ich bin riesig stolz auf die Mannschaft, auf die Einstellung, auf die Art und Weise, wie wir auf dem Platz sind. Tut mega weh, jetzt natürlich jetzt so ausscheiden.
10: Bereits zuvor gewann England gegen Norwegen 2:1 nach Verlängerung. Thomas Tuchel, der Coach der Three Lions, war zufrieden mit dem Ergebnis, aber nicht mit der Leistung.
12: We made life very, very difficult for ourselves today. The result is fantastic. We're in the last four. It's amazing, but not happy with the performance.
10: Im WM-Halbfinale am Mittwoch trifft England auf Argentinien. Schon am Dienstag spielt Frankreich gegen Spanien. Im Juni sind in Bayern so viele Menschen ertrunken wie in kaum einem anderen Bundesland. Die Deutsche Lebensrettungsgesellschaft zählte 21 Tote im Freistaat. Nur in Nordrhein-Westfalen

0: war es noch einer mehr. Die meisten Badetoten waren der DLRG-Auswertung zufolge jung und männlich. Das US-Militär hat wieder den Iran angegriffen. Laut US-Zentralkommando sind die neuen Attacken eine Reaktion darauf, dass der Iran ein Containerschiff in der Straße von Hormuz beschossen hat. An Bord soll ein Feuer ausgebrochen sein, ein Besatzungsmitglied wird vermisst. Volkswagen-Chef Blume hat sich kritisch über Werksschließungen geäußert. Blume sagte der Bild am Sonntag, es gebe intelligentere Lösungen, als Werke dicht zu machen. Stattdessen könnten weitere Einsparungen an den Standorten der bessere Weg sein. Zuletzt war darüber spekuliert worden, dass der VW-Vorstand Werke in Hannover, Zwickau, Emden und Neckarsulm schließen könnte.
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2: Ich bin Moritz Einsel. Guten Morgen. Argentinien steht bei der Fußball-WM im Halbfinale. Der Titelverteidiger hat sich im Viertelfinale gegen die Schweiz mit 3:1 nach Verlängerung durchgesetzt. Die Eidgenossen verpassten die Sensation. Torwart Gregor Kobel fand, sein Team hätte nach großem Kampf zumindest das Elfmeterschießen verdient gehabt.
3: So wie wir kämpft und so wie wir innen, was wir innen gesteckt haben, fühlt sich so unfair an, dass wir dort wenigstens noch die Chance bekommen, den Penalty schiessen.
2: Zuvor gewann England gegen Norwegen 2:1 nach Verlängerung. Mit der Leistung war Coach Thomas Tuchel nicht zufrieden, betonte aber, was England gespielt habe, sei pure Mentalität gewesen, die man in Flaschen abfüllen und verkaufen könnte.
4: This is pure mentality. You can bottle it up and sell it.
2: Am Mittwoch stehen sich nun England und Argentinien im WM-Halbfinale gegenüber. Schon am Dienstag spielt Frankreich gegen Spanien. Gibt's vielleicht doch keine Werksschließungen bei Volkswagen? Konzernchef Blume hat der Bild am Sonntag gesagt, es gäbe intelligentere Lösungen, als Werke dicht zu machen. Er deutete an, dass weitere Einsparungen an Standorten der bessere Weg sein könnten. Der Sparplan bei VW sieht vor, zehntausende Stellen zu streichen und die Modellflotte deutlich zu verkleinern. Neue Eskalation im Konflikt zwischen den USA und dem Iran. Das US-Militär hat wieder iranische Stellungen angegriffen. Eine Reaktion, so heißt es, nachdem der Iran ein Containerschiff in der Straße von Hormuz beschossen hat. An Bord soll ein

0: Feuer ausgebrochen sein. Schon vor Beginn der neuen US-Luftschläge hatten die iranischen Revolutionsgarden bekannt gegeben, dass die Straße von Hormuz bis auf Weiteres geschlossen sei. Im Juni mit seiner extremen Hitzewelle hat es bundesweit mindestens 99 Badetote gegeben. Damit sind so viele Menschen ertrunken wie in keinem anderen Juni seit 2003, teilte die Deutsche Lebensrettungsgesellschaft mit. Die meisten der Todesopfer waren jung und männlich.
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8: Ich bin Moritz Einzel. Ein Tempolimit auf deutschen Autobahnen könnte einer Studie zufolge die Zahl der Unfallopfer um bis zu 90 pro Jahr senken. Von der Björn-Steiger-Stiftung heißt es, bei einer Höchstgeschwindigkeit von 130 km/h wären es 25-30% weniger Getötete auf Bundesautobahnen. Für eine Einzelmaßnahme sei das eine beachtliche Wirkung. In den USA ist der langjährige republikanische Senator Lindsey Graham gestorben. Das gab sein Büro bekannt. Todesursache war demnach eine kurze schwere Krankheit. Graham, der 71 Jahre alt wurde, vertrat seit 2003 den US-Bundesstaat South Carolina. Er galt als erfahrener Außenpolitiker und enger Vertrauter von Präsident Trump. Gerade erst war Graham von einer Reise in die Ukraine zurückgekehrt. Das US-Militär hat seine jüngste Angriffswelle gegen den Iran beendet. Die Attacke sei ein Vergeltungsschlag für den Angriff auf ein Handelsschiff in der Straße von Hormuz gewesen, teilte das Regionalkommando mit. Demnach wurden 140 iranische Militärziele angegriffen. Bei der Fußball-Weltmeisterschaft steht jetzt auch das zweite Halbfinale fest. England trifft am Mittwoch auf Titelverteidiger Argentinien. Die Engländer setzten sich gegen Norwegen mit 2:1 nach Verlängerung durch. Argentinien behielt gegen die Schweiz mit 3:1 nach Verlängerung die Oberhand. Uli Reitinger berichtet.
9: Der Pokal fürs dämlichste Ausscheiden aus dieser WM geht an die Schweiz. Das Team hatte gerade zum 1:1 Ausgleich getroffen und war drauf und dran, die Sensation zu schaffen. Da hebt Breel Embolo in der 72. Minute ab. Eine klare Schwalbe und die absolut korrekte gelb-rote Karte für den schon mit Gelb vorbelasteten ehemaligen Schalker und Gladbacher. Die Vorentscheidung für insgesamt schwache Argentinien.

0: Rafinha. Sie werden es schwer haben gegen England. Mit seinem zweiten Doppelpack in Folge schießt Jude Bellingham die Three Lions gegen Norwegen eine Runde weiter.
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2: Ich bin Moritz Einzel. Im Juni sind in Bayern so viele Menschen ertrunken wie in kaum einem anderen Bundesland. Die Deutsche Lebensrettungsgesellschaft zählte 21 Tote im Freistaat. Nur in Nordrhein-Westfalen war es noch einer mehr. Bundesweit gab es im Juni mindestens 99 Badetote. Die meisten waren der DLRG-Auswertung zufolge junge Leute. Der Großteil aller Ertrunkenen bundesweit war männlich. DLRG-Präsidentin Vogt forderte, die eigenen Fähigkeiten realistisch einzuschätzen und auf riskante Aktionen zu verzichten. Die US-Armee hat nach eigenen Angaben mehr als 140 militärische Ziele im Iran angegriffen, darunter Raketen- und Drohnenstellungen sowie Depots für Munition. Vom US-Regionalkommando hieß es, das sei eine Reaktion darauf, dass der Iran vorher ein Frachtschiff in der Straße von Hormuz attackiert habe. Die iranischen Revolutionsgarden behaupteten, nur Warnschüsse abgegeben zu haben. Die Landkreise in Deutschland fordern, dass in Trockenphasen kein Wasser für private Schwimmbäder genutzt werden darf. Der Präsident des Landkreistages Brötel begründete dies mit stärkeren Hitze- und Trockenphasen wegen des Klimawandels. Private Komfortverbräuche wie Pools müssten hinterfragt werden, so Brötel in der Neuen Osnabrücker Zeitung. Tennisprofi Alexander Zverev steht erstmals im Finale von Wimbledon. Der Hamburger trifft heute Nachmittag auf den Weltranglistenersten Jannik Sinner aus Italien. Thomas Bleskin blickt voraus.
3: Mit einem Sieg wäre Zverev der erste deutsche Wimbledon-Champion seit Michael Stich 1991. Im Halbfinale hatte er sich souverän in drei Sätzen gegen den Briten Arthur Ferry durchgesetzt. Jannik Sinner besiegte anschließend Novak Djokovic ebenfalls glatt in drei Sätzen. Für Zverev wäre es nach seinem Triumph bei den French Open vor gut einem Monat bereits der zweite Grand-Slam-Titel in diesem Jahr.
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0: Meinungen wahrscheinlich auseinander, aber einige entscheiden sich offensichtlich ganz bewusst gegen Groß- und Zuhause. Susan Maas arbeitet im größten Standesamt Deutschlands in München. Sie beobachtet gerade einen neuen Trend.
1: Die buchen ihre Flitterwochen von München aus, haben das meist gar niemandem gesagt, dass sie heiraten wollen und schauen dann, dass sie meinetwegen Montagabend ist der Abflug und die wollen dann am Montagvormittag bei uns hier die Ehe schließen. Die kommen nur zu zweit, die haben keine Gäste dabei, haben einen Koffer im Schlepptau und fahren direkt nach der Eheschließung auf dem Flughafen und machen ihre Flitterwochen.
0: Denn heiraten geht natürlich in jedem Standesamt in Deutschland, egal wo ihr wohnt. Und natürlich, Stichwort Vegas, auch die im Ausland geschlossenen Ehen zählen. Man muss sie halt selber melden, wenn man wieder zu Hause ist.
1: Wer das nicht tut und wir kriegen keine Mitteilung von woanders her, der ist vielleicht irrtümlich in dem Glauben, die vor 15 Jahren in Las Vegas geschlossene Ehe wäre nur ein Witz gewesen bei einer guten Flasche Wein. Das stimmt so nicht. Also auch diese Ehe muss in Deutschland amtsgerichtlich geschieden werden, mit allem drum und dran. Und der heiratet dann hier so schnell nicht.
0: Also, falls ihr euch vorstellen könnt, im Traumurlaub spontan zu heiraten, unbedingt auf dem eigenen Standesamt informieren, was ihr wo anmelden und mitbringen müsst.
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1: Fabi Hollet hier, schönen Sonntag. Wo man derzeit hinschaut, überall finden Open-Air-Konzerte, Sommerfeste und Events statt. Bei allem Spaß auf jeder dieser Veranstaltungen sind auch Sanitäter vor Ort, um im Fall der Fälle zu helfen. Zum Beispiel die Johanniter Unfallhilfe. Gerhard Bieber, auch dieses Wochenende wird's wieder richtig heiß. Was kann jeder und jede tun, um ohne Sonnenstich und Kreislaufkollaps das Fest zu genießen?
2: Wenn die Sonneneinstrahlung sehr stark ist, da kann es einfach auch zu späterer Stunde, 16, 17, 18 Uhr, noch sehr heiß sein. Da muss man sich auch da vorbereiten, mit einer Kopfbedeckung, mit Sonnencreme, denn Schatten ist in vielen Konzertlocations im Open-Air-Bereich wirklich sehr rar und nicht verfügbar.
1: Party und Vernunft passen ja oft nicht unbedingt zusammen. Was ist denn besonders wichtig?
2: Ja, Party und Vernunft kann schon zusammengehen, wenn man alles in Maßen betreibt. Wir raten dazu, wenig oder keinen Alkohol zu trinken, einfach, dass man seinen Körper spürt. So ein Konzert ist wahnsinnig anstrengend für den Körper. Das sehen wir immer wieder, dass man dann mit Alkohol einfach vergisst, auf sich zu achten oder halt entsprechend schlecht auf den Beinen ist, stolpert und es dann chirurgischen Verletzungen gibt.
1: Und das muss ja nicht unbedingt sein, sagt Gerhard Bieber von der Johanniter Unfallhilfe. Damit alle

0: beim Konzert ihren Spaß haben. Und während die Partygäste leicht bekleidet ihren Spaß haben, stecken die Sanitäter immer in ihren dicken Anzügen. Wie kommen die denn mit der Hitze zurecht? Gerhard Bieber beruhigt.
1: Auch wir achten natürlich darauf, uns gut vorzubereiten. Ob das jetzt die Sonnencreme ist, die wirklich zur Grundausstattung gehört, oder eben bis zu 5 Liter Wasser pro Helfer und pro Schicht. Das ist in Extremfällen, also wenn es wirklich sehr, sehr heiß ist, fahren wir entsprechend eben auf. Da versuchen wir uns bestmöglich vorzubereiten, dass die Einsatzkräfte da durchhalten.
0: Damit alle einen schönen Abend haben.
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5: Ich bin Moritz Einzel. Der Iran hat nach eigenen Angaben US-Militärbasen in mehreren Golfstaaten und in Jordanien angegriffen. Zuvor hatten die USA bereits das dritte Mal binnen einer Woche Ziele im Iran bombardiert. Auslöser war ein iranischer Angriff auf ein Containerschiff in der Straße von Hormuz. Aus Teheran, Arne Bentsch.
6: Als Reaktion haben die iranischen Revolutionsgarden nach eigenen Angaben erneut die Straße von Hormuz als gesperrt erklärt. Dies hatte sich bereits im Krieg als mächtiges Druckmittel für die iranische Führung erwiesen. Vermittlerstaaten in der Region sind unterdessen bemüht, die Kriegsparteien wieder auf den diplomatischen Weg zu führen.
5: Die Waldbrandgefahr ist aktuell auch in Deutschland hoch. Die Feuerwehren fordern jetzt mehr Investitionen in Fahrzeuge und Technik, um noch besser gegen Feuer in Wäldern und im Gelände gewappnet zu sein. Der Präsident des Feuerwehrverbandes Banse sagte, man laufe noch immer hinterher. Insbesondere Spezialfahrzeuge könne man mehr gebrauchen. Im Juni mit seiner extremen Hitzewelle sind bundesweit so viele Menschen ertrunken wie seit mehr als 20 Jahren nicht mehr. Nach Angaben der Deutschen Lebensrettungsgesellschaft starben mindestens 99 Menschen. Besonders betroffen waren Männer und junge Menschen. Die DLRG ruft dazu auf, Gefahren im Wasser nicht zu unterschätzen und riskante Aktionen zu vermeiden. Argentinien steht bei der Fußball-WM im Halbfinale. Der Titelverteidiger um Superstar Lionel Messi hat am frühen Morgen die Schweiz mit 3:1 nach Verlängerung besiegt. Zuvor hatte England gegen Norwegen 2:1 nach Verlängerung gewonnen. Somit bestreiten England und Argentinien am Mittwoch das zweite WM-Halbfinale. Bereits am Dienstag treffen Frankreich und Europameister Spanien aufeinander.
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1: Es ist Sonntag, ich bin Fabi Hollett, hallo. Während die Schüler gerade sehnsüchtig auf die Sommerferien warten, hat das Warten im Bistum Eichstätt ein Ende. Es steht fest, Christian Würz wird neuer Bischof. Darüber freut sich auch die Jugend im Bistum, sagt Florian Siegmund. Er ist Vorsitzender vom BDKJ, also vom Bund der deutschen katholischen Jugend im Bistum Eichstätt.
2: Ich würde sagen, unsere erste Reaktion auf den neuen Bischof ist, dass wir voller Vorfreude sind. Ein Bischof, der ausspricht, dass er Mut hat zum Aufbrechen, und ein Bischof, der selbst Erfahrung hat in der Jugendverbandsarbeit, klingt schon mal vielversprechend.
1: Nach den Sommerferien startet der neue Bischof durch und vor ihm liegen viele Aufgaben. Eine davon: sparen.
2: Dann muss natürlich auch bei der Jugend gespart werden, das ist uns allen bewusst, aber es muss auf eine Weise geschehen, die trotzdem Jugendarbeit gewährleistet, damit es auch in 20 Jahren noch Gläubige gibt, die den Glauben weitergeben können, und damit es auch in 20 Jahren noch Jugendarbeit gibt, wo Jugendliche den Glauben erfahren können.
1: Und weil er erst 55 ist und damit der jüngste Bischof, könnte er sein neues Amt auch die nächsten 20 Jahre ausüben.
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1: Fabi Hollett hier, schönen Sonntag. Vielleicht habt ihr in die Tage hier im Radio auch immer mal wieder gehört, den Song One of Us von Joan Osborne. Da gibt's nämlich diese eine ziemlich geniale Zeile. What would you ask if you had just one question? Was würdest du Gott fragen, wenn du genau eine Frage frei hättest? Tja, und genau das wollten wir von euch wissen. Und was dabei rauskommt, ist so vielfältig wie das Leben selbst.
2: Wie die Welt in 1 Million Jahre aussehen würde.
3: Ob ich mal so in die Zukunft schauen könnte.
4: Ich würde ihn fragen, warum verlassen so viele Menschen die Kirche?
5: Warum Menschen ausgeschlossen werden?
6: Wie lange er da noch zugucken will.
7: Ich würde gerne mal wissen, wie er den Überblick über diese unheimlich komplexe Welt, die er geschaffen hat, behält.
8: Warum ist mein Leben bis jetzt so gelaufen, wie es gelaufen ist?
9: Warum gibt es Ungerechtigkeiten auf der Welt?
10: Was können wir als Einzelne dafür oder dagegen tun, dass die Welt ein bisschen gerechter, ein bisschen besser wird?
1: Da ist wirklich alles dabei. Von der Faszination für die Zukunft über den eigenen Lebensweg.

0: Weg bis hin zur großen Sehnsucht nach Gerechtigkeit. Man merkt einfach, die großen Fragen lassen uns nicht los. Ein spannendes Gedankenexperiment, das man wunderbar mit in den restlichen Tag nehmen kann.
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3: Ich bin Moritz Einzel. Die notorische Unpünktlichkeit der Bahn nervt viele. Schuld daran ist unter anderem das vernachlässigte Schienennetz. Bundesverkehrsminister Schnieder sieht aber auch den Bahnkonzern selbst in der Pflicht. Dieser müsse seine eigenen Abläufe optimieren, so der CDU-Politiker. Tanja Wagner berichtet.
4: Allein Investitionen machen die Bahn nicht pünktlicher. Der Konzern muss auch intern schneller werden, sagt Schnieder. Wenn etwa die Zeit knapp wird, einen Zug zu reinigen, weil dieser Verspätung hatte, dann müsse auf die Schnelle der Personaleinsatz verstärkt werden, um ihn wieder pünktlich auf die Schiene zu schicken. Im Juni waren gerade mal noch die Hälfte der Fernzüge pünktlich. Und es sei illusorisch zu glauben, dass die Bahnwelt in 2 Jahren wieder in Ordnung sei, so Schnieder. Fortschritte werde es erst nach und nach geben.
3: Im Ringen um die Zukunft des Autobauers Volkswagen lotet VW-Chef Blume Alternativen zu Werksschließungen aus. Der Bild am Sonntag hat Blume gesagt, es gebe intelligentere Lösungen, als Werke dicht zu machen. Ein Sparprogramm zeige bereits Wirkung. Die Fabrikkosten habe man 2025 um durchschnittlich 20% verbessert. Bei VW könnten angeblich weltweit bis zu 100.000 Stellen wegfallen. Tragödie am Berg Kreuzeck in Garmisch-Partenkirchen. Dort ist ein Gleitschirmflieger abgestürzt und gestorben. Trotz sofortiger Wiederbelebungsmaßnahmen erlag der 56-Jährige gestern Nachmittag noch an der Absturzstelle seinen Verletzungen, wie die Polizei mitteilte. Der Gleitschirm wird untersucht, die Kripo ermittelt. Tennisprofi Alexander Zverev spielt heute ab 17 Uhr um den Wimbledon-Titel. Im Endspiel trifft Zverev auf den Weltranglisten-Ersten Jannik Sinner aus Italien. Die vergangenen 9 Duelle mit Sinner hat Zverev verloren, dank des French Open-Triumphs Anfang Juni aber neues Selbstbewusstsein gewonnen. Zverev kann sich zum ersten deutschen Sieger im Männereinzel von Wimbledon seit Michael Stich 1991 küren.
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0: Was waren das noch für Zeiten, als man bei 30 Grad in der Schule hitzefrei hatte, oder? Ja, vielleicht ist das bei euch ja auch noch so. Für alle, die im Job sind, da wünscht man sich das manchmal im überhitzten Büro. Glück, wenn man da einen netten Chef hat. So wie Galaxy-Hörerin Katja hat gerade eine WhatsApp zu uns ins Studio geschickt. Sie schreibt, meine Mädels und ich, wir müssen heute arbeiten. Es ist bumswarm in der Bude, schreibt sie. Aber unser Chef hat uns jede Menge Eis am Stiel vorbeigebracht. Guter Mann, Mensch, toller Chef. Daumen hoch und danke an alle, die an diesem Wochenende für Abkühlung sorgen. Ihr macht's genau richtig. Wir begleiten euch durch den Sonntagnachmittag mit den besten aktuellen Hits. Jason Derulo ist gleich mit am Start. Sommernummer von Bruno Mars und wir legen los mit Teddy Swims, Mr. Know It All, gleich auf Radio Galaxy.
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0: Es ist kurz vor zwei, hier ist Radio Galaxy. Grüße an alle, die bei diesem schönen Wetter vielleicht einen Ausflug machen zum Badesee, ins Freibad und Co. Ah, Grüße zu euch ins Auto, hinters Lenkrad. Wir bringen euch schon mal in Stimmung, bevor die Abkühlung dann folgt mit heißen Sommerhits. Davon haben wir euch jede Menge in die Playlist gepackt, damit ihr gut durch den Sommer kommt. Gleich Michael Schulte mit 5 AM. Party Sound von David Guetta ist mit dabei und wir legen los mit einem schönen Sommerstück von Alex Warren. Fever Dream klingt auf jeden Fall nach Strand, Füße im Sand und Entspannung. Gibt's alles gleich in der nächsten halben Stunde für euch bei Radio Galaxy.
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4: Ich bin Dominik Schweiger. Die Waldbrandgefahr in Deutschland ist wieder recht hoch. Die Feuerwehren fordern jetzt mehr Investitionen in Fahrzeuge und Technik, um noch besser gegen Feuer in Wäldern und im Gelände gewappnet zu sein. Der Chef des Feuerwehrverbandes Banse sagte, man laufe immer noch hinterher. Besonders Spezialfahrzeuge könne man mehr gebrauchen. Im Juni mit seiner extremen Hitzewelle sind bundesweit so viele Menschen ertrunken wie seit mehr als 20 Jahren nicht mehr. Nach Angaben der Deutschen Lebensrettungsgesellschaft starben mindestens 99 Menschen. Besonders betroffen waren Männer und junge Menschen. Die DLRG ruft dazu auf, Gefahren im Wasser nicht zu unterschätzen und riskante Aktionen zu vermeiden. Der prominente und republikanische US-Senator Lindsey Graham ist tot. In einer Erklärung seines Büros hieß es, der Vertraute von US-Präsident Trump sei im Alter von 71 Jahren nach kurzer und plötzlicher Krankheit gestorben. Der aus South Carolina stammende Graham war unter anderem häufiger Gast auf der Münchner Sicherheitskonferenz. Er setzte sich sehr für die Unterstützung der Ukraine ein und hatte das kriegsgebeutelte Land gerade erst besucht. Bei der Fußball-WM stehen alle Halbfinalisten mittlerweile fest. Am frühen Morgen hat Titelverteidiger Argentinien das abschließende Viertelfinale gegen die Schweiz mit 3:1 nach Verlängerung gewonnen. Moritz Einzel berichtet.
5: Was für ein bitteres Aus für die Schweizer, bei denen Breel Embolo nach einer Schwalbe mit Gelb-Rot vom Platz musste. Kurz vorher erst war den Schweizern verdient der Ausgleich gelungen. In Unterzahl aber war Argentinien natürlich zu stark. In der Verlängerung gelang erst Julian Alvarez ein Traumtor und am Schluss fiel auch noch das 3:1. Zuvor hatte England gegen Norwegen 2:1 nach Verlängerung gewonnen. Damit trifft im WM-Halbfinale am Mittwoch England auf Argentinien. Schon am Dienstag spielt Frankreich gegen Spanien.
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0: Ich habe heute Morgen beim Brötchen holen in der Schlange beim Bäcker in einige rote Gesichter geschaut.
1: Hier ist Radio Galaxy mit Marvin. Na, wer hat sich da gestern schon einen schönen Sonnenbrand eingefangen am Badesee? Autsch. Dann heute mal ein bisschen langsam machen. Aloe Vera ins Gesicht und vielleicht einen Eiswürfel noch dazu und dann ab auf den Balkon. Wir sind gerne dabei mit den besten aktuellen Hits für einen schönen Sonntag. Gleich mit dabei der WM-Song von Shakira, Dai Dai. Der bringt auf jeden Fall Sommerstimmung. Und wir legen los mit Kygo, Khalid und Griffin. Save My Love macht auch richtig Lust auf einfach mal Füße hochlegen und nichts tun. Und das erlauben wir uns an diesem Sonntag. Gleich geht's los hier bei Radio Galaxy.
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0: Kurz vor drei an diesem schönen Sonntag. Hier ist Radio Galaxy mit Marvin. Kennt ihr das auch? Bei der Hitze hast du irgendwie keine Lust, so schwere Sachen zu essen. Meine Top-Empfehlung für heiße Tage. Wassermelone mit Feta. Ja, wenn jetzt viele sagen, pff, sagst du uns jetzt nichts Neues, kennen wir. Aber ich mach's so ein bisschen anders. Ich packe mir noch geröstete Pinienkerne mit rein. Das ist für mich der absolute Kracher. Minze dazu, Spritzer Zitronensaft und Olivenöl. Lange im Kühlschrank stehen lassen und dann schön einfach draußen irgendwie to go essen oder auf dem Balkon. Genial. Probiert's doch einfach mal aus. Und auch zur Abkühlung die passenden Sommerhits gleich in der Playlist bei uns. Mit dabei Leonie mit Don't Worry, außerdem was Entspanntes von Coldplay und Bibi Rexha haut gleich voll rein mit New Religion nach drei bei Radio Galaxy.
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4: Ich bin Dominik Schweiger. Für viele Alleinerziehende könnte es künftig weniger Unterstützung vom Staat geben. Die Bundesregierung will den Unterhaltsvorschuss nur noch bis zum 15. statt wie bisher bis zum 18. Geburtstag eines Kindes zahlen. Das hat Familienministerin Prien angekündigt. Im Gegenzug sollen Elternteile, die keinen Unterhalt zahlen, härter bestraft werden, unter anderem damit, dass ihnen der Führerschein entzogen werden kann. Bei uns steigt die Wald

0: Waldbrandgefahr immer weiter. Für Teile Deutschlands rechnet der Deutsche Wetterdienst heute mit der höchsten Warnstufe. Vor dem Hintergrund wollen die Feuerwehren, dass mehr in ihre Ausrüstung investiert wird, vor allem zur Bekämpfung von Wald- und Flächenbränden. Der Chef des Feuerwehrverbands Banse fordert zum Beispiel entsprechende Spezialfahrzeuge und Löschflugzeuge. Ein 9 Jahre alter Junge hat in Nürnberg einen Einbrecher in die Flucht geschlagen und das eher unfreiwillig. Der Grundschüler war einem klingelnden Handy ins Obergeschoss gefolgt und überraschte dort den Täter im Schlafzimmer seiner Eltern. Der Junge lief sofort zu einer Nachbarin und alarmierte die Polizei. Der Einbrecher flüchtete ohne Beute. Die Kriminalpolizei sucht jetzt nach Zeugen. Tennisstar Alexander Zverev könnte heute seinen 2. Grand-Slam-Titel holen. Im Finale in Wimbledon spielt er gegen den Weltranglisten-Ersten und Titelverteidiger Jannik Sinner. Sinner gilt bei Experten als Zverevs Angstgegner. Die letzten 9 Duelle konnte alle der Italiener für sich entscheiden.
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0: Du willst zum Badesee, weil es ein schönes Sommerwochenende ist. Du holst deine Luftmatratze aus dem Keller, pustest sie auf und denkst dir, warum wird das Ding nicht voll? Ja, da ist ein Loch drin. Kleine Story aus meinem Leben. Gestern Morgen, dramatische Szenen in meinem Keller. Mann, aber ich bin dann losgetobt und habe mir eine viel größere und viel bessere Luftmatratze gekauft. Denn dieses Wochenende musste man irgendwie am Wasser verbringen, ne? Badesee, Freibad, ich habe beides schon gemacht. Und heute Abend wird vielleicht auch nochmal reingehopst und abgekühlt. Genießt es. Ich hoffe, ihr macht auch was Schönes. Füße hochlegen und an alle, die bei der Hitze arbeiten müssen, durchhalten. Wir bringen euch auf jeden Fall Sommerfeeling auch aus dem Radio mit den besten aktuellen Hits. Gleich eine richtig schöne Nummer von Jennifer Lopez und David Guetta, Save Me Tonight, definitiv Sommer. Und Taylor Swift mit ihrem Mega-Chart-Erfolg Opalite. Die gibt's gleich und zwar nach halb hier bei Radio Galaxy.
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0: Der Duft von Sonnencreme, einer richtig schön kalter Eistee und eine ordentliche Portion Freibad-Pommes. So geht Sommer, oder? Und das müssen wir genießen. Hier ist Radio Galaxy. Macht was Schönes bei den heißen Temperaturen an diesem schönen Juli-Sonntag. Wir begleiten euch mit den besten aktuellen Hits. Auch jederzeit to go in der kostenlosen Radio Galaxy App. Ne? Bei dem guten Wetter ist man ja unterwegs. Holt euch das Teil und dann sind wir immer mit dabei. Gleich mit Samba und Undressed. BTS mit Swim für alle, die gerade im Freibad liegen. Und den Teddy Swims, den haben wir auch noch dabei. Entspannten Sound, Mr. Know-It-All. Alles gleich nach 4 hier bei Radio Galaxy.
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11: Ich bin Dominik Schweiger. Die Bundesregierung will beim Unterhaltsvorschuss sparen. Künftig soll der Staat ausbleibende Unterhaltszahlungen nur noch bis zum 16. statt wie bisher zum 18. Geburtstag eines Kindes übernehmen. Das hat Familienministerin Prien angekündigt. Wer seiner Unterhaltspflicht nicht nachkommt, soll im Gegenzug mit strengeren Strafen rechnen. Möglich wäre unter anderem, dass der Führerschein entzogen wird. Der Verband kommunaler Unternehmen will strengere Regeln in puncto Wasserverbrauch. Angesichts von Klimawandel, Trockenheit und sinkenden Grundwasservorkommen sollen künftig weniger Ausnahmen ohne Genehmigung möglich sein. Zu diesen sogenannten genehmigungsfreien Nutzungen gehören unter anderem das Gießen im Garten oder die Wassernutzung auf Bauernhöfen. Tragödie am Berg Kreuzeck in Garmisch-Partenkirchen. Dort ist ein Gleitschirmflieger abgestürzt und gestorben. Trotz sofortiger Wiederbelebungsmaßnahmen erlag der 56-Jährige gestern Nachmittag noch an der Absturzstelle seinen Verletzungen, wie die Polizei mitteilte. Der Gleitschirm wird momentan untersucht. Alexander Zverev hat heute die Chance auf seinen zweiten Grand-Slam-Titel. Im Wimbledon-Finale trifft der deutsche Tennisprofi auf den Weltranglisten-Ersten und Titelverteidiger Jannik Sinner. Der Italiener gilt als Zverevs Angstgegner. Die vergangenen 9 Duelle gingen

0: Das ist der Soundtrack für euren Sonntag. Hier ist Radio Galaxy mit Marvin. Freue mich, dass ihr mit dabei seid. Ja, der ein oder andere schielt schon so langsam Richtung Sommerurlaub, ne? So wie Markus, der hat uns eine WhatsApp ins Galaxy-Studio geschickt. Er schreibt, ich bin gerade am Packen, denn ganz untypisch, wir fliegen an einem Montag in den Urlaub und deswegen ist jetzt ein kleines bisschen Stress angesagt, damit dann die Entspannung kommen kann. Naja, also Stress, bevor man in den Urlaub fährt, ne? Packen, das gehört doch dazu schon. Ist bei mir schon Urlaub. Genießt es auf jeden Fall und habt einen schönen Urlaub für alle, die jetzt dann bald wegfahren. Wir bringen euch schon mal in Stimmung, gleich mit dem besten aktuellen Hits. Dracula ist mit dabei, mega Erfolg gerade, super gehypt. Olivia Dean mit Man I Need und den passenden Summer Vibe gibt's von Alex Warren, Fever Dream. Gleich nach halb hier auf Radio Galaxy.
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0: kurz vor fünf. 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So langsam ist ein bisschen angenehmer. Der ein oder andere startet vielleicht später noch eine kleine Grillparty im Garten. Ich wäre auch dabei. Nudelsalat, Knoblauchbrot und dann eine schöne Schweinelende. Damit kriegst du mich auf jeder Party. Keine Angst, ich komme nicht vorbei. Genieß den Sonntagabend, vielleicht mit einer Gartenparty. Dann braucht ihr den passenden Sound dazu. Kein Problem, haben wir für euch. Katy Perry mit Band-Aids gleich dabei. Tom Graham mit entspanntem Sound und Kygo, Khalid und Griffin. Richtig gute Nummer, die da rausgekommen ist. Save My Love gibt's gleich für euch nach 5 hier auf Radio Galaxy.
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6: Ich bin Dominik Schweiger. Volkswagen will sich massiv umbauen. Das bedeutet, zehntausende Stellen könnten beim Autobauer wegfallen. Ganze Standorte sind in Gefahr. Konzernchef Blume versucht jetzt Hoffnung zu verbreiten. Es gäbe intelligentere Lösungen als Werke zu schließen, hatte der Bild am Sonntag gesagt. Mehr von Tanja Wagner.
7: Blume beruft sich auf ein laufendes Sparprogramm bei VW. Allein dadurch hätten die Fabrikkosten um durchschnittlich 20% verbessert werden können. Allerdings war der VW-Chef Berichten zufolge gerade im Aufsichtsrat mit einem weiteren Sparprogramm gescheitert. Der Betriebsrat hatte Blume bis Freitag ein Ultimatum gestellt. Er sollte der Belegschaft reinen Wein über die Pläne einschenken, die bisher nur aus den Medien bekannt sind.
6: Für viele Alleinerziehende könnte es künftig weniger Unterstützung vom Staat geben. Die Bundesregierung will den Unterhaltsvorschuss nur noch bis zum 15. statt wie bisher bis zum 18. Geburtstag eines Kindes zahlen. Das hat Familienministerin Prien angekündigt. Im Gegenzug sollen Elternteile, die keinen Unterhalt zahlen, härter bestraft werden. Unter anderem damit, dass ihnen der Führerschein entzogen werden kann. Bei uns steigt die Waldbrandgefahr immer weiter. Für Teile Deutschlands rechnet der Deutsche Wetterdienst heute mit der höchsten Warnstufe. Vor dem Hintergrund wollen die Feuerwehren, dass mehr in ihre Ausrüstung investiert wird, vor allem zur Bekämpfung von Wald- und Flächenbränden. Der Chef des Feuerwehrverbands Banse fordert zum Beispiel entsprechende Spezialfahrzeuge und Löschflugzeuge. Tennisstar Alexander Zverev könnte heute seinen zweiten Grand-Slam-Titel holen. Im Finale in Wimbledon spielt er gegen den Weltranglisten-Ersten und Titelverteidiger Jannik Sinner. Sinner gilt bei Experten als Zverevs Angstgegner. Die letzten 9 Duelle konnte alle der Italiener für sich entscheiden.
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7: Ich bin Dominik Schweiger. Der Verband kommunaler Unternehmen will strengere Regeln in puncto Wasserverbrauch. Hintergrund sind der Klimawandel, häufigere Trockenperioden und knapper werdende Grundwasservorräte. Thomas Belskin berichtet.
8: Der Verband verlangt, genehmigungsfreie Wasserentnahmen auch im privaten Bereich möglichst einzuschränken und alle Entnahmen digital zu erfassen. Die öffentliche Wasserversorgung müsse bei Engpässen Vorrang haben. Außerdem brauche es einen besseren Schutz des Grundwassers vor Schadstoffen. Eine vom Verband in Auftrag gegebene Umfrage zeigt, die meisten Menschen achten nach eigenen Angaben bereits auf ihren Wasserverbrauch.
7: Bundespräsident Steinmeier hat das Reformpaket der Bundesregierung begrüßt. Im ZDF-Sommerinterview sagte er, mit den Beschlüssen sei die politische Blockade überwunden worden. Das allein reiche aber nicht aus. Entscheidend sei, dass die Reformen auch für mehr Wirtschaftswachstum sorgten. Nur dann könne die Politik neues Vertrauen gewinnen. Auch Arbeitgeber und Gewerkschaften rief Steinmeier auf, den Reformkurs zu unterstützen. Die Bundesregierung will beim Unterhaltsvorschuss sparen. Künftig soll der Staat ausbleibende Unterhaltszahlungen nur noch bis zum 16. statt wie bisher zum 18. Geburtstag eines Kindes übernehmen. Das hat Familienministerin Prien angekündigt. Wer seiner Unterhaltspflicht nicht nachkommt, soll im Gegenzug mit strengeren Strafen rechnen. Möglich wäre unter anderem, dass der Führerschein entzogen wird. Ein 9 Jahre alter Junge hat in Nürnberg einen Einbrecher in die Flucht geschlagen und das eher unfreiwillig. Der Grundschüler war einem klingelnden Handy ins Obergeschoss gefolgt und überraschte dort den Täter im Schlafzimmer seiner Eltern. Der Junge lief sofort zu einer Nachbarin und alarmierte die Polizei. Der Einbrecher flüchtete ohne Beute. Die Kriminalpolizei sucht jetzt nach Zeugen.
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10: Hey und Servus aus dem Netradio-Studio in der Akademie für Neue Medien in Kulmbach und einen angenehmen Sonntagabend euch allen. Ich bin der Markus und wir starten rein in unsere Sonntagabendsendung hier auf Netradio Oberfranken. Die WM ist bald schon wieder Geschichte und unser Schlafrhythmus wird mal wieder normal und die ganze Aufregung nimmt ein Ende. Manche sagen endlich, aber was machen wir eigentlich danach? Also alle Fußballfans können kurz durchschnaufen, dann beginnt auch schon der normale Ligabetrieb. Alle anderen treiben sich hoffentlich in unserer Heimat herum und entdecken viele neue

0: Orte in Oberfranken. Darum soll es auch heute gehen. Wir haben mal wieder die neuesten Tipps für euch. Egal ob Freizeitaktivitäten in Oberfranken, Streaming-Tipps für euren nächsten Fernsehabend oder auch die neuesten Deutschrap-Releases. Deshalb bleibt dran und lasst euch gut von uns unterhalten. Wie immer gilt, Netradio Oberfranken, Radio an, Kopf aus. Und damit starten wir rein mit unseren drei Songs am Stück. Heute mit Ava Max, The Motto, Nico Santos, All Time High und Mark Forster mit seinem Song Ein Lied.
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1: Hallo ihr Lieben, ich bin's wieder, eure Melli aus dem Cineplex Bayreuth mit unseren aktuellen Kinofilmtipps für euch. Kommende Woche startet das große Kino-Highlight dieses Sommers. Christopher Nolans Interpretation des Epos Die Odyssee. Damit nimmt er sich einen der größten Stoffe der Literaturgeschichte vor. Die Irrfahrt des Odysseus, gespielt von Matt Damon nach dem Trojanischen Krieg. Was als Heimreise nach Ithaka beginnt, wird zu einer epischen Prüfung aus Sehnsucht, Überleben und mythischer Gewalt. Auf dem Weg zu seiner Frau Penelope und seinem Sohn Telemachos begegnet Odysseus Göttern, Monstern und Versuchungen, die ihn immer weiter von seinem Ziel entfernen. Nolan macht aus Homers Epos kein trockenes Antikenstück, sondern großes Kino. Ein Abenteuer über Heimkehr, Schicksal und den Willen, selbst gegen übermenschliche Kräfte nicht aufzugeben. Ein Film, der gemacht ist für die große Leinwand. Wuchtig und bildstark, voller Mysterien und Spannung. Ebenfalls im unglaublichen Star-Aufgebot des Films vertreten sind unter anderem Robert Pattinson, Anne Hathaway, Tom Holland, Lupita Nyong'o und Charlize Theron. Für alle volljährigen, hartgesottenen Horrorfans unter euch gab es Nachschub aus einer der ikonischsten Genregrößen. Evil Dead Burn entfesselt das bisher furchterregendste Abenteuer der Reihe und erobert die Kinoleinwände mit einem brandneuen Kapitel voller dämonischem Chaos. Nach dem Tod ihres Mannes sucht

eine Frau Trost bei ihren Schwiegereltern auf deren abgelegenem Familienanwesen. Als jedoch einer nach dem anderen von bösartigen Wesen besessen wird, wodurch das Beisammensein zu einem Familientreffen aus der Hölle wird, muss sie feststellen, dass die Versprechen, die sie zu Lebzeiten gegeben hat, selbst im Tod weiterleben. So, das war's auch schon wieder für heute. Ich hoffe, wir sehen uns in der kommenden Woche im Kino. Falls nicht, hören wir uns am Sonntag wieder hier. Macht's gut! 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

Ihr seid auf der Suche nach einer neuen Serie für den nächsten Streamingabend? Dann habe ich heute einen echten Serientipp für euch. The Better Sister auf Amazon Prime Video. Die Thriller-Serie basiert auf dem gleichnamigen Bestseller von Alafair Burke und verbindet spannende Krimi-Elemente mit einem packenden Familiendrama. Im Mittelpunkt stehen die beiden Schwestern Chloe und Nikki. Die beiden haben schon lange keinen Kontakt mehr, bis ein schockierendes Verbrechen sie plötzlich wieder zusammenführt. Nach einem Mord müssen sie sich nicht nur mit den Ermittlungen auseinandersetzen, sondern auch mit ihrer gemeinsamen Vergangenheit. Dabei kommen nach und nach Geheimnisse ans Licht, die das Leben der beiden für immer verändert haben. Mit jeder Folge gibt es neue Hinweise, neue Verdächtige und immer wieder Überraschungen.

überraschende Wendungen, sodass man als Zuschauer ständig miträtselt. Besonders spannend ist, dass die Serie nicht nur auf Action setzt, sondern auch die Beziehung der Figuren in den Mittelpunkt stellt. Wem kann man wirklich vertrauen? Wer sagt die Wahrheit? Und wer hat etwas zu verbergen? Genau diese Fragen sorgen dafür, dass die Spannung bis zur letzten Folge hoch bleibt. Auch die Besetzung kann sich sehen lassen. Die Hauptrollen übernehmen Jessica Biel und Elizabeth Banks, die ihren Figuren viel Tiefe verleihen und die emotionale Geschichte glaubwürdig transportieren. Wenn ihr Serien mögt, die euch zum Mitdenken bringen und bei denen ihr nach jeder Folge direkt wissen wollt, wie es weitergeht, dann ist The Better Sister genau die richtige Wahl. Die erste Staffel ist komplett auf Amazon Prime Video verfügbar, perfekt also für einen Serienmarathon am Wochenende. Mein Tipp, nicht zu spät anfangen, denn die Chancen stehen gut, dass ihr gleich mehrere Folgen hintereinander schauen werdet.

Der Sommer nimmt momentan so richtig seinen Lauf und damit auch die Releases in der Deutschrap-Szene. Das Eurosport 2 Album der beiden Rapper Dardan und AZ steht kurz vor dem Release, Rap La Rue 3 geht in die nächste Runde und Bowser covert Philipp Dittberner. Ich glaube, da bleiben keine Fragen unbeantwortet. Wir gehen mal wieder rein in unseren Netradio Oberfranken Release der Woche. Deutschrap frisch aus dem Studio in deine Ohren. Legen wir wie die letzten Wochen eigentlich auch mit Dardan und AZ los. Ihr neuer Song Mitten in der Nacht vermischt Sommergefühle mit typischen Liebesgedanken. Laut Dardan selbst ist der Song sein Lieblingssong auf dem neuen Album. Und das merkt man auch im Musikvideo, also unbedingt mal auschecken. Wie immer passt der Vibe perfekt zum aktuellen Wetter, auch wenn es lyrisch teilweise etwas deeper geht. Dazu kommt, dass alle, also wirklich alle, auf dieses Album der beiden warten. Deutschrap wird mal wieder Kopf gestellt. Aber jetzt will ich euch den Song mal vorspielen, dass ihr euch selbst ein eigenes Bild machen könnt. Viel Spaß mit Dardan und AZ, Mitten in der Nacht, brandneu in unserer Netradio-Playlist.

Weiter geht's mit Rapplerü 2-Finalist Finesim. Mit seinem Song Loro Piana eroberte er nicht nur alle For You-Pages auf sämtlichen Plattformen, sondern auch viele Herzen in der Szene. Ein Song zu einem Zeitpunkt, der besser hätte kaum sein können. Jetzt, ein Jahr nach seiner Teilnahme bei Sammys Newcomer Rap Show, released der Frankfurter seinen neuen Hit Be My Lover. Typisch Finesse eben. Die Melodie geht direkt ins Ohr und Textstellen wie Sie hat sich in meine Stimme verliebt, in der Pre-Hook klingen einfach famos. Finesse eben ist ein vielseitiger Künstler. Bei dem geht alles. Ob pure Sommervibes, diepe Liebestexte oder auch orientalische Klänge. Er ist definitiv nicht mehr aus der Rap-Szene Deutschlands wegzudenken. Ohne viel zu reden, hier kommt Finesse eben für euch mit seinem brandneuen Hit Be My Lover.

Abschließen will ich mit Bowser. Ein Künstler, der mit seiner markanten Stimme nicht nur für einen fetten Ohrwurm sorgen, sondern scheinbar auch ältere Songs wieder zum Leben erwecken kann. Kennt ihr noch den hier? Lass uns die

Wolke 4 von Philipp Dittberner. Und jetzt kam der alte Hase Bowser und dachte sich, hey, klingt doch gar nicht mal so schlecht, machen wir doch einfach was Neues draus. 2015 war Release von Philipp Dittberner. Seither wurde sein Hit über 133 Millionen Mal gestreamt. Und das nur auf Spotify. Bowser kommt knapp eine Woche nach Release auf über 400.000 Streams. Mal schauen, wohin da die Reise geht. Weil ich muss schon sagen, der kann mal so richtig was. Und damit ich nicht der Einzige mit Ohrwurm bin, spiele ich den direkt mal für euch. Bowser mit Coversong Wolke 4.

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1: Es ist kurz vor 18.30 Uhr und ihr hört die Sonntagabendsendung hier auf Netradio Oberfranken. Die nächste halbe Stunde begleitet euch meine Kollegin Sherin durch den Abend. Anschließend begleitet euch in der zweiten Stunde die Radio AG des Markgraf Georg Friedrich Gymnasiums Kulmbach. Deshalb verabschiede ich mich jetzt schon aus dem Studio und sage tschüss, ciao, bis nächste Woche, wenn es wieder heißt Netradio Oberfranken, Radio an, Kopf aus. Ich wünsche euch gute Unterhaltung mit Sherin und bei der MGF-Stunde und natürlich einen angenehmen Start in die kommende Woche. Ich bin der Markus und habe euch durch die erste halbe Stunde begleitet. Sherin, the stage is yours.
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1: Guten Abend, meine Hübschen. Ich bin's, die Sherin. Und natürlich auch von mir ein herzliches Willkommen hier bei NetRadio Oberfranken. Schön, dass ihr mit dabei seid. Noch schöner natürlich, wenn ihr auch mit dabei bleibt. Markus hat euch in der vergangenen halben Stunde ja schon bestens unterhalten und ich habe jetzt den Auftrag, dasselbe in der kommenden halben Stunde für euch zu tun. Ist ein schöner Auftrag, finde ich. Nehme ich an, führe ich aus und das sogar mit Freude. Also, womit beschäftigen wir uns jetzt? Für euch dabei habe ich die Kulmbach-News mit einem Veranstaltungstipp inklusive Ticketverlosung. Ein Interview von und mit Helena, in dem geht's um eine ganz besondere Verkostung. Ein ganz kurzes WM-Update und das war's. Damit ist die halbe Stunde nämlich auch schon echt prall gefüllt. Nun denn, ich würde sagen, wollen wir mal keine weitere Zeit verlieren. Wir starten mit Running Up That Hill von Kate Bush und im Anschluss daran gibt's dann die aktuellen News aus Kulmbach für euch.

Zeit für die neuesten Nachrichten aus Kulmbach. Und damit herzlich willkommen zu den Kulmbach News bei Netradio Oberfranken. Los geht's mit einer echten Erfolgsgeschichte aus der Karl-von-Linde-Realschule in Kulmbach. Oder müsste ich eher sagen, mit echten Erfolgsgeschichten. Denn die Schülerinnen und Schüler der Realschule können sich gleich über mehrere Auszeichnungen freuen. Die 8. Klasse hat ein Spiel, ein historisches Spiel, selbst entwickelt. Das heißt Schiefe Ebene und hat beim bayerischen Wettbewerb Erinnerungszeichen einen Preis gewonnen. Es ist bei gar nicht so leicht, ein Spiel zu entwickeln. Also ein gutes. Das Spiel wurde sogar im Deutschen Dampflokomotivmuseum vorgestellt und kam bei den Besucherinnen und Besuchern richtig gut an. Das ist doch schön zu hören. Und natürlich Glückwunsch an die 8. Klasse. Aber auch die 9. Klassen können sich vor den Sommerferien noch im Erfolg baden. 12 Mädels und Jungs haben sich der PET-Englischprüfung gestellt und alle 12 haben bestanden. 100% Leute, auch an euch natürlich, herzlichen Glückwunsch. Und als wäre das noch nicht genug, die Schule hat auch am bundesweiten Wirt-Handwerkswettbewerb teilgenommen und schaffte es mit ihrem Handwerksprojekt einfach mal direkt unter die Top 10. In ganz Deutschland. Also ihr könnt wirklich alle stolz auf euch sein, genießt eure Sommerferien, die habt ihr euch auf jeden Fall verdient. Da sieht man doch mal wieder, Kulmbach hat eben nicht nur gutes Bier, sondern auch echt starken Nachwuchs. Am Kulmbacher Rathaus gibt's was zu sehen, denn die historischen Figuren Klugheit und Gerechtigkeit wurden aufwendig restauriert und erstrahlen jetzt wieder im neuen Glanz. Nach vielen Jahren Wind und Wetter sahen die beiden ja dann doch schon etwas mitgenommen aus, dafür sehen sie jetzt aber wieder umso frischer aus. Als hätte man den Beautyfilter aktiviert, nur eben in Natura und halt ohne Filter. Vielleicht fallen die beiden Tugenden ja jetzt wieder etwas mehr ins Auge und vielleicht färben sie ein bisschen auf den Alltag ab. Hoffentlich vielleicht. Weiter geht's in Richtung Unterzettlitz und Windischenhaik. Dort ist die sanierte Brücke über den Roten Main nämlich wieder komplett freigegeben. Besonders hervorgehoben wurde, dass die Arbeiten vom städtischen Bauhof selbst übernommen wurden. Das spart nämlich Zeit und Geld. Für Autofahrer, Radfahrer und Spaziergänger bedeutet das aber vor allem eins: freie Fahrt und eine Umleitung weniger. Da waren es dann nur noch 3274 Umleitungen. Wir machen sportlich weiter. Beim Stadtradeln treten ja aktuell zahlreiche Bürgerinnen und Bürger kräftig in die Pedale. Ja, und warum tun sie das? Naja, warum nicht, oder? Fahrradfahren ist gesund. Aber in diesem Fall geht es tatsächlich darum, möglichst viele Kilometer für den Klimaschutz zu sammeln. Aktuell radeln 981 Personen mit und die haben es bisher schon auf sage und schreibe 124.886 gefahrene Kilometer gebracht. Hut ab, Leute, weiter so. Da hat sich das Abstauben und Reparieren der längst vergessenen Drahtesel doch direkt gelohnt. Und apropos Esel, beim Thema Natur- und Umweltschutz tut sich übrigens auch einiges im Landkreis. Derzeit zum Beispiel werden Streuobstwiesen erfasst und dokumentiert. Das wird gemacht, um diese wertvollen Lebensräume langfristig zu erhalten und ist dementsprechend natürlich auch sehr wichtig. Schließlich gehören Apfel-, Birn- und Kirschbäume schon viel länger zu Oberfranken wie Bratwürste, Biergärten und die Diskussion, welcher Keller denn nun wirklich der beste ist. Hier in Kulmbach wird eben nicht nur an heute, sondern auch an morgen gedacht. Ob Bildung, Umwelt oder Infrastruktur, die Region entwickelt sich stetig weiter und setzt zunehmend auf Ideen mit Zukunft. 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

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So, das war's mit den Kulmbach News hier bei Netradio Oberfranken. Ich würde sagen, bleibt neugierig, zum Beispiel auf das, was gleich kommt, und bleibt dran. Hier ist jetzt erstmal The Real Slim Shady für euch.

0: lassen wir noch kurz unsere liebe Helena zu Wort kommen. Denn, ich habe es ja vorhin schon mal kurz angekündigt, die hat ein sehr interessantes Interview geführt. In dem geht es um eine ganz besondere Weißwurstverkostung, zu der ihr übrigens herzlich eingeladen seid. Ob der Name tatsächlich Programm ist oder vielleicht doch was anderes dahinter steckt, erfahrt ihr jetzt.
1: Willkommen zurück. Wir haben ja eben schon kurz angeteasert, dass es kommende Woche eine ganz besondere Verkostung in Kulmbach gibt. Am Campus in Kulmbach arbeiten die Studierenden schon seit einigen Monaten zusammen mit der LemiTech an einem außergewöhnlichen Projekt. Weißwurst mit Insektenmehl. Das klingt im ersten Moment völlig verrückt, doch eigentlich hat es einen viel tieferen Sinn. Ich habe hier den Masterstudenten Erik Ronquillo im Studio. Er hat seine Masterarbeit diesem ganzen Projekt gewidmet. Erik, kannst du uns erklären, wie wir uns diese Weißwurst denn vorstellen können?
2: Sie sieht aus wie gewohnt. Wir verwenden die normalen Zutaten, ersetzen aber 10, 15 und 20% durch Insektenmehl, das aus Mehlwürmern gemahlen wird. Wir haben auch versucht, den Geschmack zu optimieren, was ziemlich gut gelungen ist.
1: Und warum macht ihr das Ganze? Wollt ihr etwa die gute alte Weißwurst ersetzen?
2: Nein, natürlich nicht. Wir versuchen auf gar keinen Fall, die traditionelle Weißwurst zu ersetzen. Wir machen einfach Grundlagenforschung, um zu gucken, was überhaupt so alles möglich ist, wie sich Insekten in Lebensmitteln verhalten, ob sie dadurch wirklich gesünder werden können und ob dieses Protein der Insekten überhaupt von dem Körper verdaut und aufgenommen werden kann.
1: Und nun habt ihr die perfekte Mischung gefunden, die nun von den Kulmbachern probiert werden darf. Kann da jeder einfach vorbeikommen?
2: Ja klar, jeder ist eingeladen, jeder kann einfach vorbeikommen. Da müsste man dann einen Fragebogen ausfüllen über den Geschmack, Konsistenz, Farbe und so weiter. Und das ist natürlich ein wichtiger Beitrag für unsere Forschung und für die zukünftige Forschungen in dem Bereich. Nur als kleiner Hinweis, wer allergisch auf Schalentiere reagiert, sollte an der Verkostung lieber nicht teilnehmen.
1: Wann und wo findet die Verkostung statt?
2: Die Verkostung findet nächste Woche Freitag statt, also am 17.07. am Campus Kulmbach. Es gibt zwei Möglichkeiten, von 9:30 bis 10:30 und von 1 bis 2:30. Das ist im selben Raum, wo die Stadtgespräche stattfinden.
1: Also Leute, ihr habt's gehört. Am Freitag, den 17.07. von 9.30 Uhr bis 14.30 Uhr könnt ihr an der Verkostung teilnehmen. Ihr findet das Gebäude in der alten Spinnerei einfach oben im ersten Stock. Jeder ist herzlich eingeladen. Und sind wir mal ehrlich, irgendwie ist es doch total cool, mal Teil von einem Forschungsprojekt zu sein, oder? Also ich werde auf jeden Fall dabei sein und ich bin schon total auf eure Reaktion gespannt. Kleiner Spoiler, ich durfte die Weißwurst eben schon mal probieren und ich fand sie tatsächlich richtig lecker.
0: Ja, klingt auf jeden Fall interessant. Und ekeln braucht sich da jetzt echt niemand. Denn das uns bekannte Protein in unseren Lebensmitteln wird schon ganz lange aus Mehlwürmern gewonnen. Nur falls ihr das noch nicht wusstet. Also, stellt euch nicht an und gebt der Insektenwurst erstmal eine Chance. Vielen Dank an dich, liebe Helena. Hier geht's jetzt mit Musik und dann mit einem kurzen WM-Update weiter.

Was für ein schöner Song. Imani war das mit Don't Be So Shy. Jetzt noch ein kurzer Blick auf die Fußball-WM. Hier ist das Netradio Oberfranken WM-Update für euch. Ja, Deutschland ist raus, das macht die WM aber natürlich noch lange nicht uninteressant. Denn die K.O.-Phase hat endgültig gezeigt, einen Favoritenstatus gibt's eben nur auf dem Papier. Auf dem Rasen heißt das Motto aktuell eher, alles kann, aber nichts muss. Nicht nur die deutsche Nationalelf musste gehen, auch andere als Top-Nationen betitelte Mannschaften mussten früher die Koffer packen als eigentlich erwartet. Darunter zum Beispiel Südafrika, Italien und auch die Niederlande. Was waren es nicht allesamt für vielversprechende Teams? Sie waren es. Und dann ist da plötzlich Marokko. Entgegen der meisten Erwartungen hat sich Marokko einfach mal so als das Überraschungsteam entpuppt und sorgt derzeit natürlich dementsprechend für ordentlich Gesprächsstoff. Mit richtig starken Leistungen hat sich das Team ins Viertelfinale gespielt und damit eindeutig bewiesen, unterschätzen sollte man diese Mannschaft besser nicht. Im Viertelfinale treffen sie dann auf Frankreich, das verspricht natürlich ein äußerst spannendes Spiel zu werden. Das war aber noch nicht alles an Highlights, denn während die Spieler um den WM-Pokal kämpfen, plant die FIFA eine große Show fürs Finale. Und groß meint groß. Die Halbzeitpause soll das erste Mal mit einer richtig großen Show gefüllt werden. Mit echter Super Bowl-Atmosphäre, so heißt es, und internationalen Musikstars wie Justin Bieber, Coldplay, Madonna, Shakira und. Aber ist ja auch irgendwie logisch. Wo, wenn nicht in Amerika, sollte eine übertriebene Fußball-WM-Finale-Halbzeitshow wohl sonst ihren historischen Auftakt finden? Ja, und dann bleibt da am Ende natürlich noch die wichtigste Frage. Wer holt denn am Ende den Pokal? Man weiß es nicht. Aber die vorläufige Antwort darauf findet ihr in jeder WG, jedem Vereinsheim und auf jeder Couch. Denn dort sitzen sie. Die selbsternannten BundestrainerInnen, die schon seit Wochen wissen, wie der ganze Spaß ausgeht. Und die werden euch diese Frage mit Freuden sehr ausführlich beantworten. Das war unser WM-Update für euch, hier bei Netradio Oberfranken. Jetzt geht's zurück zur Musik und, weil sie gerade kurz angesprochen wurden, viel Spaß mit Coldplay.

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2: Hey Leute, ich bin wieder der Fabian. Und wir reden heute mal wieder über den Motorsport ein bisschen. Und zwar genauer gesagt über die 24 Stunden von Le Mans. Das Rennen ist zwar jetzt schon eine Weile her, es war am 13. und 14. Juni, aber es ist natürlich ein sehr bedeutendes Rennen und deswegen lohnt es sich immer noch darüber zu reden. Erstmal vielleicht für die Leute, die nicht wissen, was die 24 Stunden von Le Mans sind. Es ist relativ simpel, das Rennen dauert 24 Stunden und wer schafft in diesen 24 Stunden die größte Distanz? Die Strecke ist die sehr bekannte Strecke Circuit de la Sarthe. Sie ist über 13 Kilometer lang und zum größten Teil normale Landstraße, die sonst für den Verkehr genutzt wird. Die Teams bestehen aus 3 Fahrern, die sich ein Auto teilen und diese wechseln sich halt über Tag und Nacht hinweg ab. Also es fällt niemand diese 24 Stunden komplett durch. Und es werden natürlich regelmäßig Boxenstops gemacht für neues Benzin, neue Reifen und den Fahrerwechsel. Das Rennen gibt es jetzt schon seit über 100 Jahren und es ist wahrscheinlich das größte Langstreckenrennen der Welt. Und es ist natürlich für die Automarken, die dort ihre Autos hinschicken, eine riesige Prestige, wenn man hier gewinnt. Weil man einfach der ganzen Welt beweist, dass die eigenen Autos diese enorme Challenge aushalten. Und natürlich ist es auch ein riesiger Zuschauermagnet mit hunderttausenden Fans, die aus der ganzen Welt anreisen und das ist überall eigentlich Festivalatmosphäre. Aber jetzt reden wir mal genauer über dieses Jahr. Wer waren da vielleicht überhaupt die Favoriten? Also bei den 24 Stunden von Le Mans fahren mehrere Rennklassen. Um den Gesamtsieg kämpfen aber eigentlich nur die Top-Klasse und zwar die Hypercars. Ferrari hat in den letzten 3 Jahren Le Mans gewonnen und letztes Jahr sogar die gesamte WEC, die Rennklasse, in der Le Mans gefahren wird. Aber Toyota war die Jahre vorher in der WEC sehr stark. Und dieses Jahr waren auch BMW und Cadillac in den Qualifyings und in den Rennen vorher sehr stark. Also sie waren auch definitiv Herausforderer. Über das Rennen hinweg ist natürlich viel passiert und es war immer sehr spannend. Ich selbst habe auch immer mal wieder reingeschaut und das hat mir für das erste richtige Langstreckenrennen, das ich geschaut habe, schon sehr gut gefallen. Mit dem Auto mit der Nummer 7 haben Mike Conway, Kamui Kobayashi und Ex-Formel-1-Pilot Nick De Vries mit Toyota die 24 Stunden von Le Mans gewonnen. BMW hat ein Auto auf dem 2. Platz und der 2. Toyota hat es auf den 3. Platz geschafft. Abschließend kann man sagen, das Rennen war natürlich wie immer sehr, sehr spannend und für mich, der das Rennen zum ersten Mal teilweise live verfolgt hat, hat es auf jeden Fall Lust gemacht, nächstes Jahr noch mehr zu schauen und vielleicht auch mehr von der WEC zu schauen. Aber jetzt hört ihr erstmal noch etwas Musik und zwar 2 Songs von Olivia Rodrigo, The Cure und Stupid Song. Cheers!

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2: Hi, ich bin's Christian.
3: Und ich bin's Fabian.
2: Ihr alle kennt doch bestimmt die sehr berühmte Videospielreihe von Nintendo, The Legend of Zelda.
3: Das Franchise ist dieses Jahr 40 Jahre alt geworden, mit dem Release von The Legend of Zelda 1986. Außerdem kündigt Nintendo ein Remake von Ocarina of Time an, das vielleicht berühmteste und bestbewerteste Zelda-Spiel aller Zeiten.
2: Aufgrund dessen wollen wir etwas über die wichtigen Spiele der Reihe sprechen. Wie bereits gesagt, fing alles mit The Legend of Zelda auf dem NES an. Das Spielkonzept gehört dem klassischen Adventure-Genre an. Eine linear verlaufende Geschichte mit Rätseln in Form von Dungeons.
3: Man spielt den Charakter Link, ein Ritter, welcher versucht, die Prinzessin Zelda, nach ihr ist auch das Spiel benannt, von dem Bösewicht Garner und seinem Gefolge zu befreien. Spielen kann man das Spiel auf der Nintendo Switch mit einem Nintendo Switch Online-Abo und natürlich immer noch auf der NES aus den 80ern.
2: Als nächstes sprechen wir über Ocarina of Time. Auf Metacritic, der wohl bekanntesten Plattform für Bewertungen von Videospielen, ist das Game mit einer 99 von 100 bewertet. Die höchste Bewertung auf der Website. Und das auch verdient.
3: Das Spiel ist ein klassisches Action-Adventure. Als Link versucht man mit Hilfe einer Ocarina, eine eiförmige Flöte, wieder Rätsel in Dungeons zu lösen und dabei das Land Hyrule von der dunklen Bedrohung Ganons zu retten.
2: Spielen kann man das Spiel auf der originalen Konsole, der N64, oder auch mit diesem Nintendo Online-Abo auf der Switch und der Switch 2.
3: Außerdem ist es wert, kurz auf den Nachfolger Majora's Mask einen Blick zu werfen. Link befindet sich nach den Ereignissen von Ocarina of Time in einer geheimnisvollen Welt, in der sich alle drei Tage die Ereignisse wiederholen.
2: Als letztes sprechen wir noch über die neuesten Teile der Hauptreihe, Breath of the Wild und Tears of the Kingdom. BOTW, also Breath of the Wild, ist meiner Meinung nach auch das beste Spiel jemals. Anders als die anderen Spiele davor sind die beiden Games Open-World-Spiele. Das heißt, man kann machen, was man will, wann

0: man will und wo man will. Man kann erkunden, Rätsel lösen, auf Missionen gehen und Bosse besiegen.
1: In Breath of the Wild versucht man als Link wieder die Prinzessin von Ganon zu befreien. Im Nachfolger Tears of the Kingdom wird einfach diese Geschichte weitergeführt, indem man Zelda aus der Vergangenheit zurückholen muss. Mehr zu erzählen wäre allerdings ein zu großer Spoiler. Breath of the Wild und Tears of the Kingdom sind auch von mir eine Riesenempfehlung und ich würde euch auf jeden Fall raten, zumindest mal den ersten Teil reinzuspielen.
0: Das war's auch schon von unserem Beitrag. Ich hoffe, wir konnten euch einen kleinen Einblick in das Franchise geben. Ciao, ciao.
1: Cheers.

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2: Hey Leute, ich bin's Fabian. Und mit dem großen Preis von Großbritannien letzten Sonntag sind nun 9 Runden der diesjährigen Formel 1-Saison vergangen. Also schauen wir es mal an, was dieses Jahr bisher gebracht hat. Mercedes gilt es dieses Jahr zu schlagen. Doch ihr Vorsprung ist seit Anfang des Jahres deutlich geschrumpft. Von den großen 4 Teams liegen die McLarens noch am weitesten hinter den Silberpfeilen. Red Bull ist ihr Gewichtsproblem losgeworden und um einiges schneller, doch die größte Bedrohung für Mercedes sind die Ferrari. Mercedes hat zwar immer noch das schnellste Auto auf den Geraden, doch Ferrari ist schneller in den langsamen Kurven und in Barcelona haben sie bewiesen, dass sie nicht zu unterschätzen sind, als Hamilton mit einer guten Strategie seinen ersten Sieg in Rot ergatterte und Antonellis Siegesserie der letzten 5 Rennen unterbrach. Doch auch bei Mercedes sieht es wackelig aus. Denn während Antonelli 5-mal in Folge gewann und als jüngster Weltmeisterschaftsführender jemals bereits eine herausragende Saison hingelegt hat, hat sein Teamkollege sichtlich Probleme. Es ist inzwischen der Standard, dass Antonelli der schnellere Mercedes ist, obwohl Russell mehr Erfahrung hat und Anfang des Jahres mit dem unglaublichen Auto von Mercedes noch der Favorit für die Weltmeisterschaft war. Doch der Mercedes hat beide seiner Fahrer schon wertvolle Punkte gekostet durch Ausfälle und Probleme am Auto. Und Ferrari hat in Silverstone wieder gezeigt, dass sie auch noch mitspielen, als Charles Leclerc sich den ersten Platz sicherte, das erste Mal seit 2024, und Lewis Hamilton den dritten, der auch ein zweiter Platz hätte sein können ohne das Safety Car am Ende des Rennens, als Verstappen vom dritten Platz von der Strecke und aus dem Rennen flog. Der zweite Platz ging stattdessen an George Russell und Antonelli hat aufgrund einer Zeitstrafe und einem Schaden am Auto keine Punkte holen können. Im Moment führt also noch Antonelli in der WM, doch Russell holt langsam auf. Und auch Hamilton und Leclerc auf Platz 3 und 4 scheinen noch nicht ganz aus dem Rennen. Aber ob es nun ein erster Titel für Antonelli, Russell oder Leclerc wird oder ein achter Titel für Hamilton, lässt sich jetzt noch lange nicht sagen. Doch die Saison bleibt spannend und ich als Ferrari-Fan genieße sie auf jeden Fall. Aber jetzt hört ihr erstmal noch ein bisschen Musik, und zwar Over It von Citizen und Instant Destiny von Tame Impala. Cheers!

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2: Guten Abend, ich bin Felix und heute soll es um ein bestimmtes Event gehen, das mir und anderen Künstlern sehr am Herzen liegt. Und zwar dem Artfight. Der Artfight ist ein ziemlich bekanntes jährliches Event, das jeden Juli online stattfindet und den ganzen Monat lang andauert. Die Teilnahme ist auch kostenlos. Jeder kann also mitmachen. Es geht darum, sich gegenseitig mit Kunst zu beschenken und einfach Spaß am Geben zu haben. Beim Artfight wird man zuerst in einem von normalerweise zwei Teams zugeteilt. Da es aber dieses Jahr das 10. Jubiläum ist, sind es sogar zum ersten Mal drei Teams. Die Teams haben auch jedes Jahr ein neues Motto, das es aber eigentlich nur zum Spaß gibt. Dieses Mal gibt es Team Comedy, Tragedy und Mystery. Das Ziel ist es, die meisten Punkte für sein Team zu sammeln. Das Team, das am Ende des Monats die meisten gesammelten Punkte hat, gewinnt. Punkten kann man, indem man Fanart von den originalen Charakteren der Gegner macht. Hierbei ist es in erster Linie egal, um welche Art der Kunst es sich handelt oder wie gut die Qualität des Kunstwerks ist. Hauptsache ist es sichtbar, dass sich dabei Mühe gegeben wurde. Eingemachtes Kunstwerk wird dann nach verschiedenen Kriterien sortiert, zum Beispiel wie viel vom Charakter zu sehen ist und ob mit Farbe gearbeitet wurde, um zu bestimmen, wie viele Punkte es wert ist. Der Angegriffene hat dann die Möglichkeit, einen Gegenangriff zu starten, indem er einen von deinen Charakteren zeichnet. Somit entsteht ein freundlicher Zyklus des Gebens und Bekommens. Es ist aber wichtig, sich bewusst zu sein, dass man beim Artfight in erster Regel nur gibt. Also sollte man nicht erwarten, dass sich jemand zurückangreift, nur weil du diese Person angegriffen hast. Auch wichtig ist es, die Regeln zu beachten. Diese sind auf der Artfight-Website zu finden. Jede Person kann auch ihre eigenen Regeln und Grenzen für ihre Charaktere festlegen, auf die man zu achten hat und befolgen sollte, bevor man etwas zeichnet. Im Moment führt Team Comedy mit gerade einmal 2% der Punkte Vorsprung zu Team Tragedy, mit Team Mystery auf dem letzten Platz. Falls ich Interesse an der Teilnahme geweckt habe, kann man sich einfach ein Profil auf der offiziellen Artfight-Seite erstellen und dort seine Charaktere hochladen. Ich würde mich freuen, wenn ihr dieses Jahr mitmachen würdet. Ciao, ciao.

0: Das war's auch schon wieder für heute und wie immer hören wir uns nächsten Monat wieder. Und denkt immer daran, jedes Mal, wenn jemand den Mut hat, zu sagen, wer er ist, wird die Welt ein besserer und interessanterer Ort. Cheers.
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5: Ich bin Dominik Schweiger. Der Verband kommunaler Unternehmen fordert strengere Regeln für die Wasserentnahme. Angesichts von Klimawandel, Trockenheit und sinkenden Grundwasservorkommen sollen künftig weniger Ausnahmen ohne Genehmigung erlaubt sein. Das könnte auch die Bewässerung von Gärten oder die Wasserentnahme für landwirtschaftliche Betriebe betreffen. Für viele Alleinerziehende könnte es künftig weniger Unterstützung vom Staat geben. Familienministerin Prien will den Unterhaltsvorschuss nur noch bis zum 16. Geburtstag eines Kindes zahlen. Als Grund nennen sie die Sparvorgaben für den Bundeshaushalt. Kritik an den Plänen kommt unter anderem vom Deutschen Kinderhilfswerk. Bundespräsident Steinmeier hat das Reformpaket der Bundesregierung begrüßt. Im ZDF-Sommerinterview sagte er, mit den Beschlüssen sei die politische Blockade überwunden worden. Das allein reiche aber nicht aus. Entscheidend sei, dass die Reformen auch für mehr Wirtschaftswachstum sorgten. Nur dann könne die Politik neues Vertrauen gewinnen. Auch Arbeitgeber und Gewerkschaften rief Steinmeier auf, den Reformkurs zu unterstützen. Seit über 20 Jahren sind in einem Juni nicht mehr so viele Menschen beim Baden gestorben wie dieses Jahr. Laut DLRG sind bundesweit mindestens 99 Menschen beim Schwimmen ums Leben gekommen. Von einem tragischen Start in die Badesaison ist die Rede. Jonas Mikolajczak berichtet.
6: 90% der Badetoten im Juni waren Männer, die meisten davon nicht älter als 30 Jahre. Laut DLRG überschätzen junge Männer oft ihre eigenen Fähigkeiten und bringen sich selbst in Gefahr. Häufig sind es unerwartete Strömungen, Temperaturunterschiede, schlechte Schwimmfähigkeiten und Sprünge in zu flache Gewässer, die zum Ertrinken führen. Die DLRG rät deshalb dringend, im besten Fall nicht allein schwimmen gehen und bitte nur bewachte Badestellen nutzen.
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2: Ich bin Hendrik Daum. Bundespräsident Steinmeier hat das Reformpaket der Bundesregierung begrüßt. Im ZDF-Sommerinterview sagte er, mit den Beschlüssen

0: Stattdessen sei die politische Blockade überwunden worden.
1: Es könnte sein, dass wir gerade eine neue Phase in der Politik der Koalition erleben. Will sagen, dass man die Selbstblockade innerhalb der Koalition aufgehoben hat, aufgelöst hat und hoffentlich aus den beschlossenen Paketen, die jetzt auf dem Weg sind, auch die Lust an der Gestaltung zurückgewinnt.
0: Arbeitgeber und Gewerkschaften rief Steinmeier auf, den Reformkurs zu unterstützen. Für viele Alleinerziehende könnte es künftig weniger Unterstützung vom Staat geben. Bundesfamilienministerin Prien will den Unterhaltsvorschuss nur noch bis zum 16. Geburtstag eines Kindes zahlen. Als Grund nennt sie die Sparvorgaben für den Bundeshaushalt. Scharfe Kritik an den Plänen kommt vom Deutschen Kinderhilfswerk. Wie gesund Bayerns Wälder noch sind, wird in den kommenden Wochen erneut untersucht. Die Forstverwaltung nimmt dafür rund 16.000 Bäume im Freistaat unter die Lupe. Hintergrund sind die Folgen von Klimawandel, Trockenheit und Hitze. Im vergangenen Jahr wiesen fast 40% der untersuchten Bäume deutliche Schäden auf. Tennisprofi Alexander Zverev hat das Finale von Wimbledon verloren. Gegen den Weltranglisten-Ersten Jannik Sinner unterlag er in einem hochklassigen Match mit 1:3 Sätzen. Zverev war zunächst in Führung gegangen, ehe Sinner ausglich und dann auch den dritten Satz gewann. Anschließend kam es zum Tiebreak im vierten Satz, den der Italiener mit 6:4 für sich entschied. Trotz der Niederlage gibt es für Zverev auch Positives. Durch den Einzug ins Wimbledon-Finale rückt der Hamburger ab morgen in der Weltrangliste auf Platz 2.
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2: Ich bin Hendrik Daum. Bundespräsident Steinmeier hat das Reformpaket der Bundesregierung begrüßt. Im ZDF-Sommerinterview sagte er, mit den Beschlüssen sei die politische Blockade überwunden worden.
3: Es könnte sein, dass wir gerade eine neue Phase in der Politik der Koalition erleben. Ich will sagen, dass man die Selbstblockade innerhalb der Koalition aufgehoben hat, aufgelöst hat und hoffentlich aus den beschlossenen Paketen, die jetzt auf dem Weg sind, auch die Lust an der Gestaltung zurückgewinnt.
2: Arbeitgeber und Gewerkschaften rief Steinmeier auf, den Reformkurs zu unterstützen. Für viele Alleinerziehende könnte es künftig weniger Unterstützung vom Staat geben. Bundesfamilienministerin Prien will den Unterhaltsvorschuss nur noch bis zum 16. Geburtstag eines Kindes zahlen. Als Grund nennt sie die Sparvorgaben für den Bundeshaushalt. Scharfe Kritik an den Plänen kommt vom Deutschen Kinderhilfswerk. Wie gesund Bayerns Wälder noch sind, wird in den kommenden Wochen erneut untersucht. Die Forstverwaltung nimmt dafür rund 16.000 Bäume im Freistaat unter die Lupe. Hintergrund sind die Folgen von Klimawandel, Trockenheit und Hitze. Im vergangenen Jahr wiesen fast 40% der untersuchten Bäume deutliche Schäden auf. Tennisprofi Alexander Zverev hat das Finale von Wimbledon verloren. Gegen den Weltranglisten-Ersten Jannik Sinner unterlag er in einem hochklassigen Match mit 1:3 Sätzen. Zverev war zunächst in Führung gegangen, ehe Sinner ausglich und dann auch den dritten Satz gewann. Anschließend kam es zum Tiebreak im vierten Satz, den der Italiener mit 6:4 für sich entschied. Trotz der Niederlage gibt es für Zverev auch Positives. Durch den Einzug ins Wimbledon-Finale rückt der Hamburger ab morgen in der Weltrangliste auf Platz 2.
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2: Ich bin Hendrik Daum. Bundespräsident Steinmeier hat das Reformpaket der Bundesregierung begrüßt. Im ZDF-Sommerinterview sagte er, mit den Beschlüssen sei die politische Blockade überwunden worden. Das allein reiche aber nicht aus. Entscheidend sei, dass die Reformen auch für mehr Wirtschaftswachstum sorgten. Nur dann könne die Politik neues Vertrauen gewinnen. Auch Arbeitgeber und Gewerkschaften rief Steinmeier auf, den Reformkurs zu unterstützen. Für viele Alleinerziehende könnte es künftig weniger Unterstützung vom Staat geben. Bundesfamilienministerin Prien will den Unterhaltsvorschuss nur noch bis zum 16. Geburtstag eines Kindes zahlen. Als Grund nennt sie die Sparvorgaben für den Bundeshaushalt. Scharfe Kritik an den Plänen kommt vom Deutschen Kinderhilfswerk. Wie gesund Bayerns Wälder noch sind, das wird in den kommenden Wochen erneut untersucht. Die Forstverwaltung nimmt dafür rund 16.000 Bäume im Freistaat unter die Lupe. Hintergrund sind die Folgen von Klimawandel, Trockenheit und Hitze. Im vergangenen Jahr wiesen fast 40% der untersuchten Bäume deutliche Schäden auf. Der Hamburger Tennisprofi Alexander Zverev hat die Krönung seines starken Wimbledon-Turniers verpasst. Zverev verlor das Endspiel gegen den italienischen Weltranglisten-Ersten Jannik Sinner in 4 Sätzen mit 7:6, 6:7, 3:6 und 4:6. Doch trotz der Niederlage gibt es für Zverev gleichzeitig allen Grund zu feiern, denn durch den Einzug ins Wimbledon-Finale rückt er ab morgen in der Weltrangliste auf Platz 2.
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2: Ich bin Hendrik Daum. Bundespräsident Steinmeier hat das Reformpaket der Bundesregierung begrüßt. Im ZDF-Sommerinterview sagte er, mit den Beschlüssen sei die politische Blockade überwunden worden. Das allein reiche aber nicht aus. Entscheidend sei, dass die Reformen auch für mehr Wirtschaftswachstum sorgten. Nur dann könne die Politik neues Vertrauen gewinnen. Auch Arbeitgeber und Gewerkschaften rief Steinmeier auf, den Reformkurs zu unterstützen. Für viele Alleinerziehende könnte es künftig weniger Unterstützung vom Staat geben. Bundesfamilienministerin Prien will den Unterhaltsvorschuss nur noch bis zum 16. Geburtstag eines Kindes zahlen. Als Grund nennt sie die Sparvorgaben für den Bundeshaushalt. Scharfe Kritik an den Plänen kommt vom Deutschen Kinderhilfswerk.

0: Wie gesund Bayerns Wälder noch sind, das wird in den kommenden Wochen erneut untersucht. Die Forstverwaltung nimmt dafür rund 16.000 Bäume im Freistaat unter die Lupe. Hintergrund sind die Folgen von Klimawandel, Trockenheit und Hitze. Im vergangenen Jahr wiesen fast 40% der untersuchten Bäume deutliche Schäden auf. Der Hamburger Tennisprofi Alexander Zverev hat die Krönung seines starken Wimbledon-Turniers verpasst. Zverev verlor das Endspiel gegen den italienischen Weltranglisten-Ersten Jannik Sinner in 4 Sätzen mit 7:6, 6:7, 3:6 und 4:6. Doch trotz der Niederlage gibt es für Zverev gleichzeitig allen Grund zu feiern, denn durch den Einzug ins Wimbledon-Finale rückt er ab morgen in der Weltrangliste auf Platz 2.
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2: Ich bin Hendrik Daum. Bundespräsident Steinmeier begrüßt die von der Koalition beschlossenen und angestoßenen Reformen. Endlich ist etwas Wichtiges passiert, sagte Steinmeier im ZDF-Sommerinterview.
3: Es könnte sein, dass wir gerade eine neue Phase in der Politik der Koalition erleben. Will sagen, dass man die Selbstblockade innerhalb der Koalition aufgehoben hat, aufgelöst hat und hoffentlich aus den beschlossenen Paketen, die jetzt auf dem Weg sind, auch die Lust an der Gestaltung zurückgewinnt. Das ist

0: Das, was mindestens erforderlich ist, um diesen Weg der Reformen fortzusetzen.
1: Gleichzeitig betonte Steinmeier, dass es entscheidend sei, dass die Reformen auch für mehr Wirtschaftswachstum sorgten. Nur dann könne die Politik neues Vertrauen gewinnen. Für viele Alleinerziehende könnte es künftig weniger Unterstützung vom Staat geben. Bundesfamilienministerin Prien will den Unterhaltsvorschuss nur noch bis zum 16. Geburtstag eines Kindes zahlen. Als Grund nennt sie die Sparvorgaben für den Bundeshaushalt. Scharfe Kritik an den Plänen kommt vom Deutschen Kinderhilfswerk. Wie gesund Bayerns Wälder noch sind, das wird in den kommenden Wochen erneut untersucht. Die Forstverwaltung nimmt dafür rund 16.000 Bäume im Freistaat unter die Lupe. Hintergrund sind die Folgen von Klimawandel, Trockenheit und Hitze. Im vergangenen Jahr wiesen fast 40% der untersuchten Bäume deutliche Schäden auf. Der Hamburger Tennisprofi Alexander Zverev hat die Krönung seines starken Wimbledon-Turniers verpasst. Zverev verlor das Endspiel gegen den italienischen Weltranglisten-Ersten Jannik Sinner in 4 Sätzen mit 7:6, 6:7, 3:6 und 4:6. Doch trotz der Niederlage gibt es für Zverev gleichzeitig allen Grund zu feiern, denn durch den Einzug ins Wimbledon-Finale rückt er ab heute in der Weltrangliste auf Platz 2 vor.
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2: Ich bin Hendrik Daum. Bundespräsident Steinmeier begrüßt die von der Koalition beschlossenen und angestoßenen Reformen. Endlich ist etwas Wichtiges passiert, sagte Steinmeier im ZDF-Sommerinterview.
3: Es könnte sein, dass wir gerade eine neue Phase in der Politik der Koalition erleben. Ich will sagen, dass man die Selbstblockade innerhalb der Koalition aufgehoben hat, aufgelöst hat und hoffentlich aus den beschlossenen Paketen, die jetzt auf dem Weg sind, auch die Lust an der Gestaltung zurückgewinnt. Das ist das, was mindestens erforderlich ist, um diesen Weg der Reformen fortzusetzen.
2: Gleichzeitig betonte Steinmeier, dass es entscheidend sei, dass die Reformen auch für mehr Wirtschaftswachstum sorgten. Nur dann könne die Politik neues Vertrauen gewinnen. Für viele Alleinerziehende könnte es künftig weniger Unterstützung vom Staat geben. Bundesfamilienministerin Prien will den Unterhaltsvorschuss nur noch bis zum 16. Geburtstag eines Kindes zahlen. Als Grund nennt sie die Sparvorgaben für den Bundeshaushalt. Scharfe Kritik an den Plänen kommt vom Deutschen Kinderhilfswerk. Wie gesund Bayerns Wälder noch sind, das wird in den kommenden Wochen erneut untersucht. Die Forstverwaltung nimmt dafür rund 16.000 Bäume im Freistaat unter die Lupe. Hintergrund sind die Folgen von Klimawandel, Trockenheit und Hitze. Im vergangenen Jahr wiesen fast 40% der untersuchten Bäume deutliche Schäden auf. Der Hamburger Tennisprofi Alexander Zverev hat die Krönung seines starken Wimbledon-Turniers verpasst. Zverev verlor das Endspiel gegen den italienischen Weltranglisten-Ersten Jannik Sinner in 4 Sätzen mit 7:6, 6:7, 3:6 und 4:6. Doch trotz der Niederlage gibt es für Zverev gleichzeitig allen Grund zu feiern, denn durch den Einzug ins Wimbledon-Finale rückt er ab heute

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2: Ich bin Hendrik Daum. Der Konflikt zwischen den USA und dem Iran um die Straße von Hormuz ist erneut eskaliert. Nach Angaben des Pentagon führten die USA zuletzt rund 140 Attacken auf militärische Ziele im Iran durch. Auch zur Stunde laufen demnach Angriffe. Teheran reagierte mit Attacken auf Ziele in den Golfstaaten Kuwait, Katar und Oman. Auslöser der erneuten Gefechte war eine iranische Attacke auf ein Handelsschiff in der Straße von Hormuz. Bundespräsident Steinmeier hat das Reformpaket der Bundesregierung begrüßt. Im ZDF-Sommerinterview sagte er, mit den Beschlüssen sei die politische Blockade überwunden worden. Das allein reiche aber nicht aus. Entscheidend sei, dass die Reformen auch für mehr Wirtschaftswachstum sorgten. Nur dann könne die Politik neues Vertrauen gewinnen. Auch Arbeitgeber

0: und Gewerkschaften rief Steinmeier auf, den Reformkurs jetzt zu unterstützen. Angesichts der andauernden Hitze fordert die bayerische Grünen-Fraktionschefin Schulze 200 Millionen Euro aus dem Länderfinanzausgleich für Klimaanlagen in Schulen, Kitas, Kliniken und Altenheimen auszugeben. Das Geld solle direkt und unbürokratisch an die Kommunen gehen, um den Hitzeschutz zu verbessern. Gerade Kinder und Senioren leiden besonders unter den hohen Temperaturen. Der Hamburger Tennisprofi Alexander Zverev hat die Krönung seines starken Wimbledon-Turniers leider verpasst. Zverev verlor das Endspiel gegen den italienischen Weltranglisten-Ersten Jannik Sinner in 4 Sätzen mit 7:6, 6:7, 3:6 und 4:6. Doch trotz der Niederlage hat Zverev gleichzeitig allen Grund zu feiern, denn durch den Einzug ins Wimbledon-Finale klettert er jetzt in der Weltrangliste auf Platz 2.
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2: Ich bin Hendrik Daum. Der Konflikt zwischen den USA und dem Iran um die Straße von Hormuz ist erneut eskaliert. Nach Angaben des Pentagon führten die USA zuletzt rund 140 Attacken auf militärische Ziele im Iran durch. Auch zur Stunde laufen demnach Angriffe. Teheran reagierte mit Attacken auf Ziele in den Golfstaaten Kuwait, Katar und Oman. Auslöser der erneuten Gefechte war eine iranische Attacke auf ein Handelsschiff in der Straße von Hormuz. Bundespräsident Steinmeier hat das Reformpaket der Bundesregierung begrüßt. Im ZDF-Sommerinterview sagte er, mit den Beschlüssen sei die politische Blockade überwunden worden. Das allein reicht

0: Ja, aber nicht aus. Entscheidend sei, dass die Reformen auch für mehr Wirtschaftswachstum sorgten. Nur dann könne die Politik neues Vertrauen gewinnen. Auch Arbeitgeber und Gewerkschaften rief Steinmeier auf, den Reformkurs jetzt zu unterstützen. Angesichts der andauernden Hitze fordert die bayerische Grünen-Fraktionschefin Schulze 200 Millionen Euro aus dem Länderfinanzausgleich für Klimaanlagen in Schulen, Kitas, Kliniken und Altenheimen auszugeben. Das Geld solle direkt und unbürokratisch an die Kommunen gehen, um den Hitzeschutz zu verbessern. Gerade Kinder und Senioren leiden besonders unter den hohen Temperaturen. Der Hamburger Tennisprofi Alexander Zverev hat die Krönung seines starken Wimbledon-Turniers leider verpasst. Zverev verlor das Endspiel gegen den italienischen Weltranglisten-Ersten Jannik Sinner in 4 Sätzen mit 7:6, 6:7, 3:6 und 4:6. Doch trotz der Niederlage hat Zverev gleichzeitig allen Grund zu feiern, denn durch den Einzug ins Wimbledon-Finale klettert er jetzt in der Weltrangliste auf Platz 2.
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